Hallo Leute, hier ist das Plus Club Radio bei Radio Dreieckland auf der 102,3 in Freiburg am Donnerstag, dem 17. September im Jahre der Frau 2026. Und wenn ihr heute vielleicht nicht zu den Glücklichen gehört, die schon geküsst worden sind, gerade habt ihr es abbekommen. Und das ist vielleicht auch ein schöner Auftakt in dieser Sendung. Bei dem Stück von Benjamin Clementine, Pizza Mind, erschienen im Juni dieses Jahres. Und die Küsse kurz vor Ende des Songs, die habt ihr sicher alle gehört, wenn nicht gar gespürt. Aufgemacht habe ich die heutige Sendung mit Joe Bonamassa aus dem wirklich tollen Album The Spirit of Rory, Live from Cork. Auch im Juni erschien Calling Card, hieß das Stück. In meiner Sendung vor 2 Wochen habe ich bereits aus dieser Scheibe I Wonder Who gespielt. Und da ist Joe Bonamassa ganz bei sich und bei Rory Gallagher. Und weiter geht's heute in dieser Sendung mit Dustin Arbuckle and the Damnations. Was für ein Bandname, mein Gott. Und die CD heißt Fight Like the Devil or Run Like Hell. Ist am 28. August erschienen und daraus hier das Stück Always Gone.

Die Mark Hummel All-Stars, als da wären Anson Vanderberg und Junior Watson mit Gypsy in My Soul aus der CD Road Dog, erschienen im August. Und wenn ich mich frage, was ich nun im Bluesclub Radio hier an fünfter Stelle dieser Sendung spielen soll, dann denke ich, I can't lose if I play the blues. Mal wieder. Und ich tauche diesmal ganz tief ab in die Geschichte, was eigentlich nicht meine Art ist in dieser Sendung, in der ich euch gute Laune Blues-Tracks brandaktueller Natur aus den Bluesküchen dieser Welt vorstellen möchte. Aber manchmal kann ich einfach nicht anders. Und damit es sich richtig lohnt, habe ich mir ein Medley rausgesucht aus den Stücken Try Me, Lost Someone, Bewildered. Das Ganze eine 58 Jahre alte Live-Aufnahme aus dem Dallas Memorial Auditorium. Und gesungen hat's, naja, mal gucken, ob ihr die

Die Gebrüder Landreth mit I'll Drive aus der CD Live at Private Ear, erschienen im Juli. Ihr hört das Plusclub Radio bei Radio Dreieckland auf der 102,3 in Freiburg. Es ist 23 Uhr 29 Minuten und 31 Sekunden. Das heißt, in 29 Sekunden ist Mitternacht. Und da erwartet euch, wenn ihr diese Sendung schon mal gehört habt, wisst ihr es, die gemütsberuhigte Mitternachtsnummer. Ich kann natürlich jetzt diese 18 Sekunden runterzählen. Ich kann euch noch einen vom Pferd erzählen oder vom Godfather of Blues, den ihr eben gehört habt. Aber ich würde sagen, ich drücke hier einfach mal auf eine Taste und lasse einen langsamen, aber sehr, sehr coolen Blues vom Stapel. Eric Stackel heißt der Künstler. Sandstorm heißt seine CD, ganz anders als diese ruhige Nummer, denn die ist der Blues for the Lonely.

The Thrill Is Gone, der gute alte B.B. King-Hit, gesungen von Alvin Youngblood Hart, vor dem Hintergrund eines echten großen Sinfonieorchesters. Denn Morgan Freeman, der bekannte Schauspieler, Regisseur und Hollywood-Held, hat auf seine alten Tage ein, das sag ich mal so salopp, aber voller Respekt, ein Blues-Album herausgebracht. Das heißt Morgan Freeman's Symphonic Blues Experience, im August erschienen. Und The Thrill Is Gone ist daraus ein Song. Jetzt ist es 0 Uhr und 10 Minuten und ich bin angelangt bei Ruthie Foster. Ruthie Cecilia Foster, geboren in Gorse, Texas, 61 Jahre jung, hat gerade ihr 14. Album herausgebracht. Und mit dem 13. Longplayer namens Mileage hat sie Anfang 2025, also im letzten Jahr, ihren ersten Grammy gewonnen. Und wenn ihr mich fragt, völlig zu Recht. Jetzt schiebt sie ihren 14. Longplayer hinterher. Und der heißt Just Say Yes. Und daraus für euch von Ruthie Foster, Maybe It Up.

Ricky Z mit Timesurfed aus der CD Back to the Truth, erschienen schon im März dieses Jahres. Das war eine coole Bluesnummer, wie ich finde, und ich serviere euch auch hier eine Zeit lang den Blues, Donnerstag nachts, heute und die nächste Sendung in 14 Tagen am 1. Oktober. Und jetzt habe ich für euch ein Stück von Ryan Blueruth Newman. Aus seiner CD Wrath of Blues. Da habe ich mich mal schlau gemacht hier gerade in einem Online-Lexikon. Was heißt eigentlich der englische Begriff Wrath? Und da steht Zorn, Wut, Grimm, Empörung. Ja, solche Dinge. Ja, was denn nun, frage ich mich dann. Im Deutschen ist das vielleicht alles ein bisschen unterscheidenswerter. Und es gibt aber Wrath, Day of Wrath, Wrath of God. Und Wrath of the Gods, Zorn der Götter, also die Sprache, hat es verdient, dass man sich mit ihr beschäftigt. Und ich habe mein Englisch, so mies es sein mag, in erster Linie durch Musik hören gelernt als Jugendlicher und weniger in der Schule. Aber sagen wir mal, die hat das begleitend ein bisschen unterstützt. So würde ich das formulieren. Und das Stück von Ryan Blueruth Newman, das euch jetzt begleitet hier im Blues Club Radio, das heißt Texas Flood.

Will Jones, Move It, On Top of the World heißt das Album, erschienen im Juli dieses Jahres. Es ist 0 und 28 Minuten. Ihr merkt schon, ich werde wieder ein bisschen überziehen heute, denn zwei Stücke habe ich noch für euch, auch wenn das letzte mit 2 Minuten 22 ganz schön kurz ist. Und beide Stücke sind irgendwie besonders, aber bevor ich darauf zu sprechen komme, noch der Hinweis. Die nächste Sendung in 14 Tagen am 1. Oktober, da erwarte ich einen Studiogast, einen Freiburger Profimusiker. Mal schauen, ob es klappt, und ebenfalls mal schauen, ob es klappt, gilt auch für nächste Woche Donnerstag. Dann läuft hier die Wiederholung der heutigen Sendung im Programm, und abends ist im Freiburger Jazzhaus der Blues Caravan zu Gast, und ich möchte mir das Konzert anschauen und vorab ein Interview führen mit der französischen Bluesmusikerin Elise Franck. Die habe ich in dieser Radiosendung schon vor 2-3 Jahren ab und zu mal gespielt und musste teilweise mir die Songs sonst woher angeln, weil sie war noch nicht so bekannt und verbreitet. Jetzt hat Roof Records sie unter die Fittiche genommen und die veranstalten ja auch den Blues Caravan. Mal schauen, was sich da tut bei uns im Nachbarland. Und damit der Abgesang für heute. Zwei ungewöhnliche Stücke. Zum einen habe ich da Mark Hummel, den haben wir eben schon gespielt mit seiner CD Road Dog, und der hat wirklich ein sehr interessantes Stück in dieser CD drin. Das heißt Gadjo's Swing, und das sagt euch schon, das geht so ein bisschen in Richtung Gypsy Swing, und da spielt lediglich eine Rhythmusgitarre, aber die Melodie kommt aus der Mundharmonika, aus der Mouth Harp von Mark Hummel. Und das klingt wirklich so ungewöhnlich, dass ich es euch zum Abschluss kredenzen möchte. Und zuvor der neuseeländische Musiker, derzeit stationiert in London, Jordan Rakai. Seine CD heißt A Safe Place to be Wild, erscheint am 30. Oktober, also in ein paar Wochen erst. Aber daraus für euch schon das Stück Enemies, und damit sage ich tschüss, macht's gut, habt ein schönes Wochenende und bis zum nächsten Blues Club Radio hier bei Radio Dreieckland auf der 102,3.

Und das ist King Everald mit No Business. Like that's no business, I guess. Ist schwer zu lesen, Platte verkratzt und so.

Alright, das war die erste Dreiviertelstunde mit Classics. Jetzt geht's weiter mit brandneuen Songs. Wie ihr es gerade schon gehört habt, im Jingle natürlich. Wir fangen an mit Roman Virgo, Lay My Head. Brandneuer Song auf

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Warum stottert der denn so, der Malidan? Das sind halt die Clean Versions, da werden die Schimpfwörter rausgeschnitten. Es ist ja jetzt schon 18, wir könnten sagen, langsam sind wir, können wir explicit content.

0: Kumpel für mich.
1: Und ja, das war schon verdammt nochmal 1,5 Stunden. Babylon Calling, die Reggae Radio Show. Jeden Montag live und zwar ab 9 Uhr hier auf Radio Dreiklang. Schön, dass du wieder mit dabei warst. Und hier geht's gleich weiter mit Deans List. Und dabei wünschen wir ganz viel Spaß und schalt wieder ein. Montags hier. Dann haben wir neue Musik. Und jetzt noch 2 Minuten Bob Marley. Und der Song heißt Bob von 1976. Das ist eine Speech von dem Kaiser Emperor Haile Selassie. Und zwar direkt übersetzt, sondern direkt gesungen.

Und das an einem Bilderbuch Spätsommer Samstagvormittag, jetzt um 11 Uhr und genau eine Minute. Nur bei Radio Dreieckland aus Freiburg hier auf UKW 102,3 MHz mittels der neuen Folge von Back to the Garage. Mit Jamie und Andreas, die Nummer 853, mit dem achten Teil unserer diesjährigen Neo-Psychedelia-Reise, für die ich Verschiedenes vorbereitet habe, wo ich wie jedes Mal dann gespannt bin, was der Jamie zu meint. Jamie hat auch noch was mitgebracht. Hören wir ganz zum Schluss, der gegebene Rausschmeißer für euch, liebe Hörerinnen und Hörer. Das dauert aber noch ein wenig. Fangen wir jetzt an mit einer Band aus Wales und klingt so.

0: Okay, Jamie, wie gut ist dein Walisisch?
1: Das war von Far Coffee Pob Geld beim Bid. Ich verstehe, warum die Einleitung war, nur eine Band aus Wales.
0: Du hast mir das gegeben vor 3 Wochen, bevor ein Urlaub ist, und das fand ich so schön, eine gegebene Sendungseröffnung hier. Und diese Band, die war aktiv 1986 bis 1992. 3 Alben sind von denen erschienen, 1988, 91 und 92 und 2 Singles 1989 und 1992. Das Stück gerade eben stammt aus ihrem 2. Album, 1991 erschienen, und irgendwann 2004 gab es dann noch ein Compilation-Album von der Formation. Einfacher ist das Ganze mit The Levitation Room. It's an American psychedelic rock band from Los Angeles, California. They have 3 studio albums and 1 studio EP. Und ich habe hier von The Levitation Room 2 Stücke vorbereitet. Loved und Visions in My Mind. Die stammen von ihrem 1. Album, Ethos heißt das, stammt vom 18. März 2016, und Visions of My Mind von ihrer allerersten Veröffentlichung, das war eine EP, Minds of Our Own, vom 7. Februar 2015. Und hier steht zu lesen, dass die Gründungsmitglieder Julian Port und Gabriel Fernandez, die waren in einer Band mit dem Namen The Hits. Dann ist Julian Port davon und hat eine Solo-Karriere gestartet als Folk-Musiker, aber ist dann an der Neo-Psychedelia hängen geblieben. Dann hat er via Facebook entsprechende Mitmusiker gesucht, und mit Gabriel Fernandez, da fand er dann den richtigen, da der nämlich diese Formation The Hits auch verlassen hat. The band name came from an in-studio mushroom trip when Port felt he was levitating. Das muss dann schon eine ordentliche Dosis gewesen sein, und so kommt es zum Namen Levitation Room aus Los Angeles, hier jetzt mit den beiden, wie ich finde, echt schönen Stücken Loved und Visions of My Mind.

0: aus Los Angeles in Kalifornien. Die Levitation Room mit zum einen dem Stück Loved aus ihrem ersten Album Ethos vom 18. März 2016 und dann Visions of My Mind aus ihrer ersten EP Minds of Our Own vom 7. Februar 2015. Der Jamie hat festgestellt, vor fast auf den Punkt, genau vor 9 Jahren haben wir das schon mal hier gehört.
1: Und es war irgendwie schon sehr kalifornisch, sehr träumig und man hat schon ein bisschen Verdacht, dass es kommt aus Kalifornien, auch wenn man das nicht wusste.
0: Das mag vielleicht ein Grund sein, warum wir die Band sowohl nächste als auch übernächste Woche wieder hören werden, weil das hat irgendwie so was schön schwebend Fließendes. Und wenn man jetzt aus dem Fenster guckt, das passt, das Wetter und diese Musik, angenehme Temperaturen, nicht zu heiß. Jetzt um 11 Uhr 17,5 hier bei Back to the Garage Nummer 853, Radio Dreieckland Freiburg UKW 102,3 neozeigedelische Megahertz. Und in der letzten Folge vor 2 Wochen, da habe ich das Ganze ja beschlossen mit einer Formation namens Melody Fields aus Göteborg in Schweden. Da haben wir ja Musik gehört aus ihrem ersten Album, das Februar und März 2018 erschienen ist, je nachdem ob Langspielplatte oder CD. Und für heute habe ich von diesen Melody Fields vorbereitet Musik aus ihrer 12-inch EP Broken Horse. Die stammt vom 10. Oktober 2020. Da hören wir den zweiten und den dritten Song. Die sind betitelt mit Rhymes of Goodbye und das Titelstück Broken Horse. Hier aus Göteborg in Schweden, die Melody Fields.

0: Die Melody Fields aus Göteborg in Schweden mit den beiden Stücken Rhymes of Goodbye und Broken Horse, die zweite und dritte Nummer ihrer 12-Inch-Vinyl-EP Broken Horse vom 10. Oktober 2020. Mehr Musik von The Melody Fields nächste Woche hier bei Back to the Garage und der diesjährigen Neo Psychedelia Sommerreise. Gehen wir jetzt von Göteborg nach San Francisco. The Brian Jonestown Massacre. Der Jamie hat ihr, tja, lohnt es sich, das jetzt abzuzählen, das wievielte Album das ist?
1: Also unzählig.
0: Aber es ist am 15. März 2019 erschienen.
1: Ich glaube, ihr vorletzte Album, wenn ich mich richtig erinnere.
0: Das gucken wir jetzt gleich nach. Das Ding heißt einfach nur The Brian Jonestown Massacre. Die sind ja in unserer Neo Psychedelia-Reisensendungen regelmäßige Gäste über die Jahre. Ich meine, dieses Jahr ist die 16. Back to the Garage Sommer Neo Psychedelia-Reise. Letztes Jahr haben wir von denen gehört, eine weißvinylige 10-Inch-Schallplatte. Guck nicht so skeptisch, die hast du mitgebracht.
1: Ja, ich weiß. Aber ich kann nicht erinnern, dass es letztes Jahr war.
0: Believe me. Und der Jamie hat jetzt hier ein Stück ausgesucht.
1: Ja, es ist ein Instrumentalstück. Ich habe gestern Abend ein bisschen durchgewuschelt und das kam mir ein bisschen psychedelisch vor. Und manchmal ist es ein bisschen Cowboy-psychedelisch, seine Sachen, aber das ist, glaube ich, von was ich erinnere, gestern Abend mehr psychedelisch als Cowboy.
0: Ich meine, wir haben das Stück auch schon mal gespielt, irgendwann. Es heißt My Mind is Filled with Stuff und hier aus San Francisco, The Brian Jonestown Massacre.

0: My mind is filled with stuff. The Brian Jonestown Massacre aus ihrem gleichnamigen Album, also The Brian Jonestown Massacre vom 15. März 2019. Wir haben hier ein durchsichtig vinyliges Exemplar und die war hier schon auf unserem Plattenteller verschiedentlich. Way back when.
1: Ja, immer wieder tauchen wir rein.
0: Das ist ja dieses silberne Cover mit dem Antlitz von Brian Jones drauf. Das merkt man sich. Aber wir bleiben jetzt in der Gegend und kommen von San Francisco nach Los Angeles. Soweit ist es ja nicht auseinander, meine ich mir einzubilden.
1: Für amerikanische Verhältnisse auf gar keinen Fall.
0: Wie auch immer, Morgan Geld, auch so ein Ein-Mann-Unternehmen mit Soundcollagen und Ähnlichem. Und vor 10 Jahren, zur 2016er Back to the Garage Sommer Neo Psychedelia Reise, da kam der Jamie an mit dem bis zum heutigen Tag letzten Album von Morgan Geld, Face Zero. Die ist am 26. August 2016 erschienen. Der Jamie hat die ziemlich bald nach Erscheinen im Plattenladen gefunden, sogleich gekauft, eine rot-vinylige. Die haben wir dann vor genau 10 Jahren hier Musik von gespielt. Das dritte und letzte Album ist dieses Face Zero Album von Morgan Geld. Seine allererste Veröffentlichung, das war am 1. Dezember 2012, eine Musikkassette, Psychic Death Hole hieß die. Da ein Stück drauf zu finden, das dann auch die A-Seite seiner einzigen Single abgegeben hat. Barbarian Kings, die ist am 24. September 2013 erschienen und die hören wir jetzt hier um 11.35 Uhr mit A- und B-Seite. Barbarian Kings und Black Tuna Gang hier aus Los Angeles, Kalifornien, Morgan Geld.

Die am 24. September 2013 erschienene einzige Single von Morgan Geld aus Los Angeles, Barbarian Kings, Backed with Black Tuna Gang. Und dieses Barbarian Kings hat der Jamie eben entdeckt. Das haben wir nächste Woche vor 10 Jahren hier schon mal gespielt. Ist also schon was her. Und Morgan Geld aus Los Angeles. Die Aufnahmen, die wir jetzt gehört haben, ist auch so das prägende Element, was Jamie vor 10 Jahren auch schon sich die Nase gestoßen hat an dem damals frisch gekauften Phase Zero Album, dass die Stimme in Relation zur Musik zu weit im Hintergrund ist, weil das würde das Ganze, sagen wir mal, von der Atmosphäre noch etwas anheben. Wie dem auch sei, jetzt um 11.43 Uhr kommen wir zu einer Band aus Kopenhagen in Dänemark. Vor genau 10 Jahren, Back to the Garage Nummer 367, da haben wir die Sendung mit dieser Formation begonnen. The Sonic Dawn, eine Single vom 1. August 2014, Japanese Hills. Und diese Formation, die war dann am 26. November 2016 im White Rabbit Live zu erleben, wo sie am 5. Dezember 2015 auch schon mal waren. Und ich habe jetzt hier Musik aus ihrem 2. und 5. Album zusammengeschustert am Computer. 5 Alben sind von den Sonic Dawn aus Kopenhagen in Dänemark erschienen. Das 2. heißt Into the Long Night. Daraus hören wir Summer Voyage, genau passend zum diesjährigen Sommer 2026, der ja nächstes Wochenende kalendarisch zu Ende sein wird. Dann aus dem gleichen Album das Intro und aus dem 5. Album Phantom vom 10. Mai 2024 Dreams of Change aus Kopenhagen, Dänemark, The Sonic Dawn.

0: Sag was zu The Sonic Dawn.
1: Yep, Steve, fand ich spannend.
0: Aus Kopenhagen in Dänemark. Summer Voyage und Intro aus ihrem zweiten Album Into the Lone Night vom 21. April 2017 plus Dreams of Change aus ihrem fünften und bis dato letzten Album Phantom vom 10. Mai 2024. Ich finde das echt klasse, muss ich sagen, liebe Hörerinnen und Hörer. Jetzt um 11.56 Uhr, drei Viertel Minuten. Wir sind am Ende angekommen der heutigen Back to the Garage Folge, die Nummer 853 mit Jamie und Andreas und dem achten Teil unserer diesjährigen Neo Psychedelia Reise. Zum Schluss eine Band, die wir hier singlesmäßig schon gehört haben bei Back to the Garage. The Beginner's Mind.
1: Yep, da habe ich drei Singles davon und jetzt habe ich gestern Abend auch ein bisschen durch die Alben gewuschelt und auch ein paar passende Stücke gefunden.
0: Am 28. Juli 2017 ist dieses Album erschienen, Don't Lose Your Mind, ihr einziges. Die Band übrigens aus Washington D.C. und ich habe jetzt hier rausgesucht, No Expectations eignet sich als Schlussnummer. Und in diesem Sinne hören wir das jetzt hier. The Beginner's Mind aus Washington D.C., die Schlussnummer ihres einzigen Albums Don't Lose Your Mind vom 28. Juli 2017. Ein schönes, eben spät Sommerwochenende 2026 für euch, liebe Hörerinnen und Hörer, mit No Expectations. Bye, bye.

schönen guten Abend und herzlich willkommen, liebe Zuhörenden und Gestalten der Nacht. Es ist Sonntagabend, der 20.09., 8 Uhr. Ihr hört Bibi Lucha auf Radio Dreigeland aus Freiburg. Ich, Olli, bin heute am Mikrofon alleine und beglücke euch heute mit einer kleinen Sondersendung. Es geht quasi zweiter Teil, da wir ja schon einen ersten Teil gesendet haben, von einem kleinen Vampir-Special. Gibt's heute einen Nachschlag, es gibt eben Vampire, Fledermäuse, bisschen Werwölfe werden auch dabei sein. Ja, und was wir auch gerade gehört haben zum Einstieg, war eine uralte Deathrock-Goth-Band, ich glaube aus San Francisco, nee, LA war es, glaube ich, ganz genau genommen. 45 Grave hießen die und wir haben gehört Surfbad. Ja, auch mit Fledermäusen geht's weiter mit dem nächsten Song. Die Hex Dispensers, granatenstarke Garage-Rock-Band, Punk-Band, My Love is a Bad.

Ja, da ging es ganz schön flott zu bei den Hexes Panzers. My Love is a Bad aus Texas war die Band. Ja, weiter geht's. Da ich schon im Intro-Song eine ganz frühe Deathrock-Band gespielt habe, möchte ich nochmal in die Zeit zurückgehen, nämlich Anfang der 80er. In San Francisco hat eine sehr lebendige Deathrock, Goth, whatever, Wave-Szene gehabt. Da gab es eine Band, die quasi auch bis hin zu den Gründerfedern gehörte. Das war nämlich Altar de Fay, die quasi ja nur ein paar Songs aufgenommen haben, dann lange von der Bildfläche verschwunden und irgendwann im neuen Jahrtausend, ich glaube um 2010, 12, 13, wieder zurück und das auch gar nicht mal so schlecht, sondern richtig, richtig gut mit ein paar Hits am Start und vom, glaube letzten Album The Instable Desire hören wir Vampires.

Das waren Alta Di Fei aus San Francisco mit Vampires, haben wir gehört. Und da ich mich gerade an frühen Death Rock Vampir Goth Bands abarbeite, darf durch eine Band nicht fehlen, die schon im ersten Teil des Vampir Specials natürlich vertreten war, weil sie auch einfach da reingehört. Die Rede ist von Bauhaus, die haben nämlich jede Menge thematisch angelegter Song. Ich glaube, weiß gar nicht, was im ersten Special gehört haben. Da müsste ich mal gucken. Da haben wir Passion of Lovers gehört. Diesmal gibt's Bite My Hip.

Ja, die wundervollen Bauhaus waren das, von denen kann man einfach alles gut hören. Das ist einfach so eine großartige Band. Ich bin kurz davor, die komplette Diskografie einfach mal durchlaufen zu lassen, aber das wird ein bisschen den Rahmen sprengen. Nun gut, eine alte Band habe ich noch für euch, bevor ich auch ein paar neue Songs dabei habe. Die Rede ist von 14th Chime. Ich weiß gar nicht, wer kommt aus Herrenville, UK kommen die. Da hören wir Dug Up.

Ihr hört immer noch Radio Dreigland Baby Alucha, heute zum Spooktember, Sondersendung über Vampire, Fledermäuse und jetzt gibt's auch endlich mal den versprochenen Werwolf, der ist nämlich auch mit im Boot. Da sind wir endlich mal in der Neuzeit angelangt. Die Band heißt Dead Man's Bones und während der Song läuft, dürft ihr mal raten, welcher bekannte Schauspieler hier sich dahinter verbirgt. Wir hören Werewolf Heart.

Ja, die Deadman's Bones. Nicht hochaktuell, aber immerhin aus dem neuen Jahrtausend. Ich sehe gerade veröffentlicht Oktober 2009. Ja, okay, es sind doch ein paar Jährchen dazwischen. Ja, und wer hat's erraten, welcher bekannte Schauspieler da sich hinter verbirgt? Es ist Ryan Gosling. Ja, verrückt, oder? Kann echt ganz schöne Moody-Songs machen. Ich bin Fan. Ja, nun wird es trotzdem Zeit, ein bisschen die Tanzschuhe anzuziehen. Etwas mit kontemporären Wave. Eine Band aus Berlin, die heißen Curses. Und den Song, den wir hören, der heißt Miriam.

So, da bin ich nun wirklich in der Disco gelandet, auch mit dem nächsten Song, den ich jetzt euch spielen würde. Da gibt's nämlich auch im Alternative Pop oder Elektropop gibt's vampirthematische Songs. Die Rede ist von einer Künstlerin aus London, die nennt sich Saint Agnes und der Song heißt einfach Vampire. Tanz dazu.

Das war St. Agnes. Leider haben wir jetzt Repent gehört anstatt Vampire. Hab mich ein bisschen vertan an den Reglern. Macht aber nichts. Ihr hört immer noch Baby Alucha. Das ist die Sender-Halbzeit. Das sind normalerweise die Veranstaltungstipps. Da gibt's gar nicht so viel zu euch nahezulegen. Seien wir in der Bock habt nach der Sendung, könnt ihr in die KDS gehen. Da spielen Tiny Doris und die Öffnung. Keine der beiden Bands oder Künstlerinnen sagt mir jetzt was. Aber ihr seid selber schlau. Googelt es nach, guckt es nach, geht dahin, unterstützt die kleine Szene. Ja, und auch im Slow Club gibt es wie immer schöne Veranstaltungen, allerdings erst wieder im Oktober. Am 6.10. die Albino Brothers und am 9. und 10.10. der Slow Club Geburtstag mit jeder Menge guter Bands. So, heute Vampir-Sendung. Erstmal noch Grüße raus an Doro, die heute neben mir sitzen würde, aber krank ist, deshalb gute Besserung. Heute für mich gut, dann kann ich meinen Vampir-Kink ausleben. Die Band, die als nächstes kommt, wird auch im Slow Club spielen, 2. November. Die kommt aus Köln, nennt sich Syr, gesprochen, geschrieben wie Surrealismus. Und wir hören Vampires von Not All of Your Twain is Self-Chosen.

Ja, da klingt das Intro ganz ruhig aus. Schöner, dichter, atmosphärischer, dunkler Sound. Ich denke, das wird live richtig großartig. Verpasst das nicht am 14. November im Slow Club hier in Freiburg. Sur aus Köln zusammen mit der Gang 350 aus Frankfurt. Das wird ein richtig guter Abend. Ja, als nächstes habe ich was Vampirmäßiges in Non-Vampire Place gefunden, nämlich im Slowcore Alternative Rock, wenn man es jetzt mal ganz genau nehmen will. Die Band das Lind, der eine oder andere wird es vielleicht kennen. Wir hören Nosferatu Man.

Ihr habt es vielleicht an der Aufnahmequalität am Sound gehört, da bin ich mal kurz in die 90er Hardcore-Jahre zurückgesprungen. Das waren Ink and Dagger mit Bloodlust. Ja, auch ein bisschen rockiger oder slutschiger geht's weiter mit A Corrosion of Conformity mit einem Song aus dem Jahr 2012 vom gleichbetitelnden Album. Nämlich auch da geht's um Vampire, Psychic Vampire.

Das war COC, die Corrosion of Conformity mit Psychic Vampire. Und das war auch fast schon die Sendung. Ihr habt Baby Alucha auf Radio Dreigland aus Freiburg gehört. Ich, Olli, habe euch heute sicher, hoffe ich, eine kleine Freude mit dem Vampir-Special bereit im Spooktember. Jetzt gibt's den Song, der eigentlich gar nicht fehlen darf in dem Vampir-Special. Wollen wir letztes Mal schon spielen, aber die Zeit hat nicht gleich gereicht. Deshalb habe ich es mal eingerichtet. Die Rede ist natürlich von Bauhaus, Bela Lugosi's Dead. Wir hören uns in 4 Wochen wieder. Habt eine gute Zeit, habt euch lieb, beißt euch. Bela Lugosi's Dead.

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Oktober 2023 von der Radio Dreieckland Betriebsgruppe. Democracy Now! Ist ein linkes Nachrichtenmagazin aus den USA. Viele, gerade auch antizionistische linke Jüdinnen und Juden in den USA, betrachten die aus der Besatzung rührenden Repressionen und Lebensverhältnisse der PalästinenserInnen als bekämpfenswert. Dabei werden nach Ansicht von Radio Dreieckland allerdings mehrfach Grenzen zur Begünstigung von vernichtungsantisemitischen Positionen von Hamas, Dschihad und Hisbollah eingeebnet. In der Abwägung, den mannigfaltigen sonstigen Stimmen aus den emanzipatorischen Bewegungen in den USA, die von Democracy Now! Transportiert werden, Gehör geben zu wollen, weisen wir darauf hin, dass wir eindeutig die teilweise in Diskussionsrunden bei Democracy Now! 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Teile der Redaktion haben auch für eine völlige Absetzung der Sendung plädiert.

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1: Herzlich willkommen zum Infomagazin bei Radio Dreieckland am 25. September 2026. Bundesverfassungsgericht setzt Beugehaft gegen die Antifaschistin Lina E. aus. Grüne halten an Bauträgergeschäft und Abrisspolitik der Stadtbau fest, obwohl die Stadtbau Probleme hat, die Eigentumswohnungen im Metzgergrün zu verkaufen. Die größte Verschärfung des Asylrechts in Europa und seit 30 Jahren in Deutschland. Pro Asyl zu 100 Tagen GEAS-Reformumsetzung in Deutschland. Und der Schul- und Migrationsausschuss des Gemeinderats besprach unter anderem die Nachmittagsbetreuung. Das sind die Themen der kommenden Stunde. Lina E. war im sogenannten Antifa-Ost-Verfahren bereits zu 5 Jahren und 3 Monaten Haft verurteilt worden. Ein Teil der Strafe hatte sie verbüßt, den Rest wurde zur Bewährung ausgesetzt. Seit dem 30. Juni befand sich die bekannte Antifaschistin aufgrund ihrer Aussageverweigerung im Antifa-Ost-Prozess in Beugehaft. Nun hat das Bundesverfassungsgericht die Beugehaft aber ausgesetzt. Darüber haben wir mit RDL-Redakteur Thomas gesprochen. Er beobachtet für Radio Dreieckland regelmäßig den sogenannten Antifa-Ost-Prozess.
2: Wie bewertest du den Beschluss des höchsten deutschen Gerichts, nun diese Beugehaft gegen Lina E. auszusetzen?
3: Ich kann mich hier eigentlich nur anschließen dem, was ihr Rechtsanwalt Erkan Sünbül in einer Pressemitteilung gestern geschrieben hat, dass es sich nämlich um ein wichtiges Signal handele. Niemand darf gezwungen werden, sich selbst einer Straftat zu bezichtigen. Das ist ja hier das Kernproblem. Du hast es ja schon angedeutet, Lina ist verurteilt worden, und zwar schon im Mai 2023, und zwar auch für Taten, zu denen sie jetzt vom Oberlandesgericht Dresden in einem weiteren Verfahren als Zeugin hätte befragt werden sollen. Aber es ist halt eben nie in solchen Verfahren nach den 129 Paragraphen, also Bildung einer kriminellen Vereinigung, ausgeschlossen, dass durch selbst eine Nebenbemerkung sich Menschen einer doch weiteren Strafverfolgung aussetzen, ganz abgesehen von dem wichtigen Grundsatz Anna und Arthur halten's Maul. Das heißt, wir belasten vor Gerichten niemanden. Insofern tatsächlich ein sehr wichtiges Signal.
2: Das Bundesverfassungsgericht hat jetzt also dieses Recht auf Aussageverweigerung gestärkt. Wie ist es denn zu bewerten, dass wieder einmal erst das Bundesverfassungsgericht die Grundrechte hochhält, in diesem Fall das Recht auf Auskunftsverweigerung?
3: Genau, das Bundesverfassungsgericht spricht von Selbstbelastungsfreiheit, und zwar insbesondere als Ausdruck der Menschenwürde, also in Artikel 1 Absatz 1 Grundgesetz verankert. Also hängt das also wirklich sehr hoch und hält es für einen wesentlichen Ausdruck unseres Rechtsstaatsprinzips. Und wie du ja zu Recht sagst, das Bundesverfassungsgericht greift in letzter Zeit auch immer öfter in linken Strukturen und Bereichen ein. Wir erinnern uns, Radio Dreieckland hat berichtet, dass das Bundesverfassungsgericht kürzlich im August eine Razzia in Ostdeutschland für rechtswidrig erklärt hat, bei der 14 relativ willkürlich anmutende Durchsuchungsbeschlüsse bei Nichtverdächtigen vollstreckt wurden. Wir haben dann den sehr prominenten Fall, das spielt sich ja auch im Umfeld Antifa-Ost-Budapest-Komplex, also den Angriffen auf Neonazis, die stattgefunden haben sollen im Frühling 2023 in Budapest ab, den Fall von Maja. Dort hat das Kammergericht die Auslieferung oder die Überstellung nach Ungarn beschlossen, und Maja befand sich dann schon auf dem Weg nach Ungarn, als das Bundesverfassungsgericht im Wege einer einstweiligen Anordnung der Bundesrepublik verboten hat, Maja zu überstellen. Daran wurde sich nicht gehalten. Maja wurde überstellt. Und ja, inwiefern lassen sich untere Instanzen von Entscheidungen des Bundesverfassungsgerichts beeindrucken, muss hier schon gefragt werden. Denn im Fall von Lina, und um auf ihren Fall zurückzukommen, haben ja 5 Richter sogar am Oberlandesgericht Dresden den Beugehaftbeschluss letztlich abgesegnet. Anschließend hat der Bundesgerichtshof nochmal drauf geguckt. Und das sind ja jetzt auch keine Ahnung, Feld-, Wald- und Wiesenjuristinnen, sondern da haben ja schon kompetente Juristinnen drauf geguckt, die aber offenbar keinen Blick mehr haben für das Grundgesetz.
2: Jetzt ist das noch nicht die endgültige Entscheidung des Bundesverfassungsgerichts über die Beugehaft, über die Verfassungsbeschwerde von Lina E. ist noch nicht abschließend entschieden worden. Das Gericht hat aber durchblicken lassen, dass es, ich würde sagen, sehr wahrscheinlich so entscheidet, wie jetzt auch ja, es sich andeutet, dass es also die Beugehaft als rechtswidrig einstuft. Jetzt ist Lina E. seit dem 30. Juni in Beugehaft gewesen. Wenn das Bundesverfassungsgericht jetzt wirklich dann auch abschließend die Beugehaft für verfassungswidrig erachtet, hat sie denn da eine Chance, diese Haftzeit da irgendwie eine Entschädigung für zu kriegen?
3: Genau, dann gilt sie als eine zu Unrecht inhaftierte Person und hat nach dem entsprechenden Strafrechtsentschädigungsgesetz Anspruch auf diesen entsprechenden Tagessatz. Ich glaube, der bewegt sich momentan bei 50 oder bei 100 Euro. Wenn sie noch Lohnausfall nachweisen kann, könnte sie auch diesen geltend machen. Wenn es sonstige Kosten im Zusammenhang damit gegeben hat, wären auch die noch zu ersetzen. Und in dem Zusammenhang muss noch gesagt werden, das Oberlandesgericht hat ja nicht nur 6 Monate Beugehaft angeordnet, sondern es hat sie auch zu 750 Euro Ordnungsgeld verknackt an dem Tag, als die Beugehaft angeordnet wurde, zuzüglich der Prozesskosten, die an diesem Tag für die angereisten Rechtsanwältinnen und Nebenklägerinnen entstanden ist. Also da wäre natürlich ein Batzen Geld, den sie dann auch nicht zu zahlen hätte, zuzüglich einer entsprechenden Kompensation.
2: Die Aussetzung der Beugehaft gilt bis zur Entscheidung des Bundesverfassungsgerichts längstens 6 Monate. Was bedeutet das Ganze jetzt für den Fortgang des Antifa-Ost-Prozesses?
3: Also ich habe den ja jetzt an mehreren Prozesstagen verfolgt im letzten Jahr, in den letzten 11 Monaten oder 10 Monaten. Und ich kann mir nicht vorstellen, dass es um die jetzt Angeklagten verurteilen zu wollen, auf die Einlassung von Lina in irgendeiner Art und Weise ankommt. Aus meiner Perspektive handelt es sich hier um den Versuch einer Machtdemonstration, den das Oberlandesgericht hier getan hat. Du wirst ja im Verlauf der Sendung noch ein Interview mit Rechtsanwalt Issensee spielen, der ja auch bemängelt, dass das Oberlandesgericht Dresden, also Issensee hat in diesem Oberlandesgerichtsverfahren vertreten, einen anderen Mandanten, der da die Prozessführung des Oberlandesgerichts ausdrücklich bemängelt, der bemängelt, dass die Justiz sich in solchen Verfahren über geltendes Recht hinwegsetzt. Und wenn man da einen Strich drunter zieht, es kommt auf die Einlassung oder auch die Nichteinlassung von Lina in diesem Verfahren überhaupt nicht an.
2: Das beantwortet so ein bisschen auch schon meine nächste Frage. Trotzdem stelle ich sie nochmal ein bisschen zusammengefasst abschließend. Lina E. Kommt also jetzt wieder auf Bewährung frei. Die jetzt vom Bundesverfassungsgericht beanstandete Beugehaft, diese zeigt aber schon, dass das Oberlandesgericht Dresden weiterhin einen sehr hohen Verfolgungswillen gegenüber Antifaschistinnen an den Tag legt, oder?
3: Selbstverständlich. Zum einen dieser Verfolgungswillen, aber um nochmal auf die Situation von Lina und ihre Aussageverweigerung zurückzukommen, ich denke, ihre Entscheidung, ganz offensiv die Zeuginnenaussage zu verweigern, sendet auch ein ganz wichtiges Signal in linke Strukturen. Wir hatten ja zuletzt die Diskussion um die Aussagen im Budapest-Verfahren in Düsseldorf, im dortigen Oberlandesgerichtsverfahren, wo Angeklagte doch entsprechende Aussagen gemacht haben, im Sinne von, dass sie sich selbst identifiziert haben auf Bildern, die sie bei Angriffen auf Neonazis zeigen sollen. Und da wird ja auch durchaus kritisch das diskutiert. Und Lina hat halt eben im Antifa-Ost ganz klar gemacht, keine Aussagen, auch vor Gericht.
1: Wir haben kontinuierlich und kritisch über den Abriss und Neubau im Quartier Metzgergrün im Freiburger Stadtteil Stühlinger berichtet. In dieser Woche hat die Badische Zeitung darüber geschrieben, dass es immer noch große Probleme gibt, die teuren Eigentumswohnungen der Freiburger Stadtbau im ersten Bauabschnitt an der Bessierstraße zu verkaufen. Weiterhin sind erst 13 der 24 Wohnungen verkauft, die seit Ende 2024 angeboten werden. Die Preise hat man nun schon leicht gesenkt. Für eine 119 Quadratmeter Wohnung werden zum Beispiel statt 950.000 jetzt 920.000 Euro aufgerufen. Immer noch sehr teuer. Wir haben darüber mit Maria Hehn gesprochen. Sie ist Gemeinderätin der Freiburger Grünen und Mitglied im Aufsichtsrat der Freiburger Stadtbau.
2: Wie bewerten Sie die Probleme der Stadtbau, die teuren Eigentumswohnungen in der Bissierstraße zu verkaufen? An der Zahl der verkauften Wohnungen hat sich in den letzten Monaten ja nichts geändert.
4: Ich würde das jetzt gar nicht von vornherein so arg problematisieren. Ich würde das eher einordnen als normale Herausforderungen in einem Bauträgergeschäft. Denn was die Eigentumswohnungen angeht, agiert die Stadtbau ja im gemeinderätlichen Auftrag, im politischen Auftrag, wie eine Bauträgerin. Und da sehe ich das jetzt nicht so problematisch. Business as usual.
2: Heißt, Sie würden sagen, da müssten jetzt aus diesem Problem heraus müssten jetzt keine Konsequenzen gezogen werden für die zukünftige Ausrichtung?
4: Na, ich denke, da muss man ein bisschen sortieren. Das eine ist jetzt, dass Wohnungen am Markt sind, im Vergleich mit anderen, die auch am Markt sind, sogar die billigeren. Das ist das eine, was einfach ganz normal läuft. Sie haben jetzt die weitere Ausrichtung angesprochen und damit sind wir natürlich bei einer ganz anderen Zeitschiene und auch bei ganz anderen Entscheidungen, eher strategischen Entscheidungen. Insofern muss ich jetzt einfach zurückfragen, was meinen Sie genau mit langfristiger Ausrichtung, was da eventuell zu ändern soll?
2: Einfach, wenn man jetzt sieht, dass es gerade zumindest schon ganz schön lange braucht, um die Eigentumswohnung dort zu verkaufen, ob daraus jetzt für nächste Bauabschnitte in Metzgergrün, für Karl-Metz-Straße etc. Am der prozentual erstellten Zahl der Eigentumswohnung von der Stadtbau, ob da eventuell was gesenkt werden müsste?
4: Da sortiere ich wieder in zwei verschiedene Sachen. Das eine ist, dass sich die Stadtbau ja auch mit Hilfe ihres Auftretens als Bauträgerin die finanziellen Mittel verschafft, die dann wiederum der Bevölkerungsgruppe zugutekommen, für die Stadtbau mit politischem Auftrag verbilligt Wohnraum zur Verfügung stellt. Mit anderen Worten, Querfinanzierung. Auf der einen Seite verdient die Stadtbau Geld, um auf der anderen Seite das zu tun, was sie sollen, nämlich Wohnraum für bestimmte Bevölkerungsgruppen preiswerter zur Verfügung zu stellen. Und das eine klappt ohne das andere nicht. Insofern wäre es völlig kurzsichtig zu sagen, jetzt hört mal auf, Geld zu verdienen mit dem Bauträgergeschäft. Denn dann würde die Stadtbau komplett am städtischen Haushalt hängen. Und wie das da aussieht, muss ich Ihnen gerade nicht erzählen. Das ist der eine Punkt in dem Zusammenhang. Der andere, der ist vielleicht ein bisschen prinzipieller. Die Stadtbau ist zwar hundertprozentige Tochter der Stadt, aber funktioniert wie ein Eigenbetrieb nach eigenen Regeln. Heißt, die kriegt immer wieder Rahmenbedingungen aus der Politik zusammen mit einem Auftrag. Und wie die den dann abarbeitet in der Zeit, bevor ein neuer Auftrag kommt. Ich glaube, da sind wir gut beraten, die Stadtbau auch alleine geschirren zu lassen. Klare Leitplanken, klare Zielsetzung, aber dann halte ich überhaupt nichts davon, alle 14 Tage irgendwie mit einem neuen Hineinregieren der Politik in die bisherige Auftragslage zu reagieren. Ich glaube, damit macht man alle Schalu und ich sehe nicht, dass das weiterhelfen würde.
2: Ob man jetzt diese Querfinanzierung haben möchte oder ob man sich mehr an dem Bedarf orientiert, der existiert, ist ja noch eine Frage. Aber die Querfinanzierung kann auf jeden Fall nur erfolgen, natürlich, wenn die Wohnungen tatsächlich auch verkauft werden. Also jetzt im ersten Bauabschnitt hat die Stadtbau Probleme, die Wohnungen zu verkaufen. blicken wir mit diesem Wissen auf die restlichen Bauabschnitte im Metzgergrün, im zweiten Bauabschnitt an der Güterbahnlinie, der gerade im Entstehen ist, sollen nochmal 30 Eigentumswohnungen errichtet werden. Im dritten und vierten Bauabschnitt, der noch nicht abgerissen ist, dann aber sage und schreibe nochmal 83 Eigentumswohnungen. Also es kommen zu den 24 Eigentumswohnungen dann noch im Metzgergrün, dann im neuen, dann im alten noch einmal über 100

0: noch nicht über eine grundsätzliche Kurskorrektur nachdenken im Sinne von Angebot verändern. Ich bin da relativ optimistisch, dass die Wohnungen verkauft werden und dass bestimmte Baugebiete sich mal schleppender vermarkten. Das gab es auch in der Vergangenheit schon. Und ich erinnere mich an eine Diskussion, ich glaube, das war in Günterstal, tupfen gleich wie heute. Die Dinger sind natürlich alle verkauft worden, vielleicht ein bisschen später als erwartet. Aber ich sehe bisher keinerlei Grund, da umzusteuern.
1: Trotzdem will ich noch mal ausführlicher auch auf die jetzigen Pläne im noch stehenden Metzgergrün eingehen. Dieses macht rund 2/3 der Fläche der alten Siedlung aus. Hier wird sich die Zahl der Wohnungen nicht erhöhen. Etwa die Hälfte der neuen Wohnungen sollen Eigentumswohnungen werden und nur 25 Sozialwohnungen sollen jetzt im noch stehenden Metzgergrün entstehen. Es gibt aktuell alten Baumbestand in schönen Gärten. Umbau statt Abriss lautete im OB-Wahlkampf eine Veranstaltung, organisiert vom AK Klimaschutz der Freiburger Grünen. Zum Metzgergrün sagte dort der renommierte Altbausanierer Willi Sutter, es wäre erhaltbar gewesen. Ich habe mir das angeguckt. In den Erdgeschossen wäre das barrierefrei machbar. Die Häuser sind aufstockbar, so wie die Sutter. Bei einem Ortsbesuch im Metzgergrün versprach Monika Stein, die von den Grünen unterstützt wurde, den MieterInnen die Pläne noch einmal prüfen zu wollen. Maria Hehn, Monika Stein ist nicht OB geworden. Prüfen die Grünen als stärkste Fraktion im Gemeinderat trotzdem noch einmal die weiteren Abrisspläne im Metzgergrün?
0: Sie sagen jetzt, Herr Sutter hat dieses gesagt, Frau Stein jenes. So ein ganz kleines bisschen müssen Sie sich als Politikerin auch auf die Sach- und Fachkompetenz derer verlassen, die das täglich machen. Und die Stadtbau hat natürlich auch und gerade im Metzgergrün Varianten durchgeprüft, Aufstockung, Belassen von Teilen der Gebäude und. Wenn dann die Stadtbau nach sorgfältiger Prüfung zu dem Ergebnis kommt, dieses ist machbar, aber jenes nicht, da muss ich sagen, ich würde mir nicht anmaßen, da jetzt irgendwas zu entscheiden. Und nochmal eine Prüfung, sie kommen dann natürlich auch aus ewigen Prüfschleifen nicht raus und letztlich bewegt sich gar nichts. Und so ein bisschen habe ich auch rausgehört oder glaube rausgehört zu haben aus Ihrer Frage, dass viel Eigentumsmaßnahmen und wenig Wohnungen für die zu versorgen ja eigentlich der Auftrag der Stadtbau ist.
1: Das haben Sie gut rausgehört.
0: Ja, habe ich gut rausgehört. Das also jetzt im Bauabschnitt 2, 3 folgende. Da komme ich auf das Stichwort Durchmischung. Und das ist eine der Rahmenbedingungen, die wir politisch auch fordern von der Stadtbau. Wenn du baust, wenn du ein Quartier umgestaltest oder punktuell starke Wirkung erzielst, guck auf soziale Durchmischung. Und das ist uns in dieser ganzen Geschichte auch wichtig. Und in der Summe muss man sich dann natürlich auch nicht nur einzelne Bauabschnitte, sondern das gesamte Baugebiet angucken. Und ich habe das Gefühl, da liegen wir gar nicht so schlecht insgesamt, was Metzgergrün angeht. Ich geb Ihnen recht, mir blutet das Herz bei jedem Baum, der gefällt wird. Auf der anderen Seite können Sie auch nicht immer alles erhalten. Und wir Grüne stellen ja zunehmend diese Frage nach der grauen Energie in den Fokus von, oder speziell auch an den Anfang von Überlegungen zu Umbau.

0: und Umgestaltungen. Graue Energie, also die Energie, die gebraucht wird, um überhaupt ein Gebäude zu errichten. Und je weniger verbraucht wird durch eben nicht abreißen, umso besser. Nur, das sind alles Sachen, die müssen Gebäude für Gebäude durchgeprüft werden. Ich sehe nicht, dass man
1: aber
0: da
1: wenn das wirklich so pauschal in, wenn das wirklich im Fokus stehen würde, die graue Energie, dann würde man das bestehende Metzgergrün nicht abreißen. Dann würde man auch nochmal wirklich gut überlegen, ob was jetzt im Bauausschuss besprochen wurde, ob man die Häuser in der Karl-Metz-Straße, ob man die abreißen sollte, dass wenn wirklich die graue Energie, wie teilweise im Wahlkampf angekündigt, wirklich die Leitplanke wäre, dann müsste man da doch die Reißleine ziehen, oder?
0: Es wäre schön, wenn man immer nur eine Leitplanke hätte. Nur leider ist das nicht so, ne? Jede Entscheidung, da müssen Sie was optimieren. Und ich habe nicht gesagt, dass der Verbrauch, der möglichst geringe Verbrauch an grauer Energie, das K.O.-Argument bei jeder Entscheidung ist. Ich habe gesagt, es steht mit im Fokus. Aber da stehen natürlich andere Entscheidungskriterien gleichberechtigt mit dabei. Und es ist immer eine Abwägungssache. Dieses Schwarz oder Weiß oder der Königs- oder Königinnenweg funktioniert halt leider im echten Leben nicht immer so richtig. Und ich habe tatsächlich auch viel Vertrauen in die Geschäftsführung der Stadtbau und darin, dass die auch nicht nur das machen, was sie gesagt kriegen, weil sie es halt gesagt kriegen. Ich sehe da tatsächlich auch ein es gut machen wollen. Und zwar architektonisch, baulich gut, unter Umweltstandards gut, aber eben auch noch kaufmännisch vernünftig. Das waren jetzt so ein paar Leitplanken, die alles zu optimieren sind.
1: Monika Stein hat im Wahlkampf die Abrisspolitik der Freiburger Stadtbau kritisiert. Heißt sie als Aufsichtsrätin der Stadtbau- und Grünpolitikerin, würden aber jetzt die fortgesetzte Abrisspolitik der Stadtbau nicht kritisieren?
0: Wie gesagt, es gilt immer wieder neu zu entscheiden. Aber bei neuen Projekten dann natürlich auch. Aber ich halte eher weniger davon, in Dinge, die lange diskutiert, wohl abgewogen und entschieden sind, da dann wieder kurzfristig, ich sag mal, rein zu regieren. Damit ist aus meiner Sicht nichts und niemandem geholfen, außer dass es Unsicherheit bringt und Durcheinander. Und insgesamt ist dieses Quartier Metzgergrün, Sie erinnern sich, dass da auch städtebaulich, von was die Beteiligung angeht und, dass das ein Quartier und auch eine Entwicklung war, die vielfach ausgezeichnet wurde. Sowas kommt ja auch nicht völlig aus dem Nichts. Das ist also sicher kein Schnellschuss, Abriss, schnell. Und dass Bauenergie zunehmend mitbedacht wird, das sind die langen Linien, an denen wir dranbleiben. Und dass man vielleicht in 30 Jahren irgendwas anders beurteilt, als man das heute beurteilt hat, with the wisdom of hindsight geht es immer.
1: Das Metzgergrün wurde ausgezeichnet von der Gesellschaft für nachhaltiges Bauen, aber die CO2-Bilanz von Abriss und Neubau, die hat dort bei dieser Auszeichnung, obwohl es angeblich um nachhaltiges Bauen geht, die ist dort gar nicht eingeflossen. Das ist vielleicht auch ganz interessant. Gehen wir abschließend nochmal zurück zu den meiner Meinung nach Problemen, die die Stadtbau jetzt hat, die Eigentumswohnung in der Bisierstraße zu verkaufen. Sie sagen, ist alles gar nicht so problematisch. Jetzt soll in Freiburg mit Dietenbach ja eines der größten Neubaugebiete bundesweit entstehen. Obwohl hauptsächlich bezahlbare Wohnungen fehlen, sollen auch dort wieder 25% Eigentumswohnungen entstehen. Frau Hehn, das wird dann eine riesige Zahl an Eigentumswohnungen sein, die angesichts der Entwicklung der Grundstückspreise und der Baukosten vermutlich nochmal eher teurer werden als die Eigentumswohnungen, die jetzt im Metzgergrün verkauft werden. Möchte der Gemeinderat da mit dem Prinzip Hoffnung einfach immer weitermachen oder braucht es da nicht jetzt wirklich endlich mal eine Umplanung? Diese Wohnungen werden, falls sie errichtet werden, die wird sich doch kaum jemand wirklich leisten können.
0: Also da wiederhole ich mich jetzt. Ich halte es für Alarmismus, für zu früh. Und daraus abzuleiten, dass jetzt im Metzgergrün die Wohnungen nicht weggehen wie die berühmten warmen Semmeln, das wäre für mich kein Grund, mit Blick auf Dietenbach von der Eigentumsquote abzuweichen. Da wiederhole ich mich jetzt einfach. Zum einen geht es um eine Querfinanzierung, zum anderen geht es um eine Durchmischung. Dietenbach ist ein Vorhaben, das sich ja noch viel, viel, viel länger zieht. Und wir haben jetzt demnächst die Grundstücksvergabe für den ersten Bauabschnitt am Start. Ich bin selber total gespannt. Das Interesse ist erfreulich. Lassen Sie es mich ganz vorsichtig so ausdrücken. Das Interesse ist erfreulich. Und zwar unter den gegebenen und bekannten Rahmenbedingungen. Das ist ja schon mal gar nicht so schlecht. Und insofern würde ich sagen, bei Dietenbach 6 Bauabschnitte werden wir haben, die nach und nach aufgegleist werden. In der Summe wird Dietenbach in vielerlei Hinsicht auch ein lernendes Projekt sein, wo Dinge, die vielleicht im ersten Bauabschnitt sich als suboptimal herausgestellt haben, und es können tausenderlei unterschiedliche Sachen sein, die dann im zweiten angepasst werden oder wo nachgesteuert wird oder so. Auch hier in Dietenbach sehe ich jetzt erstmal keinen Grund, vorsichtshalber, in eine Richtung, die man denkt oder unterstellt, andere sehen das ganz anders, in die Richtung jetzt abzubiegen. Also das hielte ich für verfrüht und auch hier wieder, es braucht einfach immer mal wieder über einen gewissen Zeitraum hinweg klare Bedingungen, unter denen man arbeiten kann. So eine Stop-and-Go-Geschichte, auch hier wiederhole ich mich, tut nichts und niemandem gut.
1: Sie sagen, Umplan wäre verfrüht. Irgendwann heißt es aber dann, jetzt haben wir schon so lange geplant, jetzt können wir nicht mehr ändern. Also das da wird dann... Erst heißt es, jetzt lass erstmal abwarten und später, jetzt haben wir schon so viel geplant, oder?
0: Sie sprechen ein ganz grundsätzliches Planungsdilemma an. Das ist einfach immer und überall so. Sie planen lange, sie wägen ab. Irgendwann kommen sie zu einer Entscheidung. Und dann ist die Frage, wann und unter welchen Bedingungen macht es Sinn, diese Entscheidung umzuschmeißen, zu revidieren, anzupassen? Das ist wie im echten Leben. Aus diesem Problem kommt man überhaupt nicht raus. Aber klar ist, wenn sich Rahmenbedingungen komplett verändern, dann zählt das Argument, wir haben schon so lange geplant, natürlich immer weniger. Denn das Argument, wir haben schon so lange geplant, ist auch nur eines von vielen, die, wiederhole mich wieder, auch wieder miteinander optimiert werden müssen. Und da sehe ich im Moment noch keinen Grund, jetzt zu sagen, weil wir vermuten, dass das vielleicht eher langsamer geht, als wir gedacht haben, mit der Vermarktung der Wohnungen im Metzgergrün. Deswegen machen wir jetzt dies oder jenes. Das hielte ich für verfrüht.
1: Einige Experten gehen ja mittlerweile von auch Mieten im frei finanzierten Wohnungsbau im Dietenbach dann von 25 Euro pro Quadratmeter aus. Sind diese steigenden, also diese Kosten, die jetzt in den letzten Jahren wahnsinnig explodiert sind, auch durch die weltpolitische Lage natürlich, aber sind das nicht veränderte Bedingungen?
0: Ja, das sind veränderte Bedingungen und da muss man jetzt gucken, wie sehr die durchschlagen. Wie sehr die wirklich ein Gesamtbild komplett verändern. Und vor wie nach. Wir haben auf Freiburg einen enormen Zuzugsdruck. Wir haben einen wohnungspolitischen, einen Instrumentenkasten wohnungspolitischer Dinge am Start, der versucht, die steigenden Mieten einzuhegen. Aber das ist natürlich ein Vorhaben, das eine Stadt schlicht nicht schaffen kann. Dagegen können sie nicht ansubventionieren. Es geht einfach nicht. Das hält der beste städtische Haushalt nicht aus. Das ist schlicht unmöglich. Insofern gucken, was ist machbar. Und da ist vieles, was von Seiten der Stadt getan wird. Gleichzeitig können sie nicht jede Entwicklung aufhalten. Und wenn es dann soweit ist, dass man jetzt, wenn man irgendwann sagt, so geht es jetzt überhaupt nicht weiter, aus diesen und jenen Gründen, und das hält jetzt so und so lange schon an, ein paar Jahre, dann muss man unter Umständen umsteuern. Aber dafür halte ich es jetzt noch für zu früh. Denn wie gesagt, im Vergleich mit anderen Angeboten in Freiburg, andere Bauträger, Profis, die träumen ja auch nicht nur nachts. Das heißt, da steht die Stadtbau mit ihren Wohnungen im Vergleich sogar als die billigste da. Also, ja.
1: Das sagt Maria Hehn, Stadträtin der Freiburger Grünen, auch im Aufsichtsrat der Freiburger Stadtbau, anlässlich der Berichterstattung der Badischen Zeitung über Probleme, die teuren Eigentumswohnungen der Freiburger Stadtbau an der Bézierstraße zu verkaufen, haben wir ausführlich über dann doch zahlreiche Punkte der Wohnungs- und Stadtbaupolitik in Freiburg gesprochen.
2: Nach langer Vorbereitung trat am 12. Juni das gemeinsame europäische Asylsystem, kurz GEAS, in Kraft. 100 Tage danach hat Pro Asyl unter dem Titel Abschreckung, Druck und Rechtsverstöße ein Policy Paper herausgebracht, das die neue Praxis und insbesondere auch ihre Handhabung durch die deutschen Behörden bewertet. Radio Dreieckland ließ sich das von Wiebke Judith von Pro Asyl genauer erläutern.
3: Also wir haben seit diesem Jahr die Reform des gemeinsamen europäischen Asylsystems, die in Kraft getreten ist und die größte Asylrechtsverschärfung in Europa und auch seit 30 Jahren in Deutschland ist. Sie wurde vor 2 Jahren schon beschlossen. Die Mitgliedstaaten hatten jetzt 2 Jahre Zeit, sich darauf vorzubereiten, sie umzusetzen gesetzlich. Und nun ist sie in Kraft und setzt eben ganz klar darauf, möglichst viele Asylsuchende schon an den EU-Außengrenzen festzuhalten. Sie schränkt die Rechte von Schutzsuchenden ein, wird es deutlich schwerer machen, für verfolgte Menschen in Europa Schutz zu bekommen.
4: Fangen wir mit den Außengrenzen an, die Abweisung an den Außengrenzen, zum Beispiel an einem Flughafen. Was bedeutet das jetzt im neuen System?
3: Also konkret in Deutschland sind die EU-Außengrenzen eben unsere See- und Flughäfen und da sind eben vor allem die Flughäfen relevant und das heißt, dass dort Asylsuchende jetzt bis zu 3 Monate im Grenzverfahren festgehalten werden können. Aus unserer Sicht ist das Haft. Und wenn sie abgelehnt werden, dann auch noch weitere 3 Monate in einem neuen Abschiebungsgrenzverfahren. Für die Menschen bedeutet das quasi komplette Isolierung. Die Menschen sind natürlich oft auch noch sehr verängstigt, wissen nicht ganz, wie ihnen geschieht und werden dann eben unter solchen Haftbedingungen an den deutschen Flughäfen festgehalten und müssen dort ihr Asylverfahren durchlaufen. Und da haben wir jetzt eben schon in den ersten 100 Tagen festgestellt, dass dort auch sehr vulnerable Menschen festgehalten werden, dass die Asylverfahren eben extrem schnell gehen und aus unserer Sicht es eben auch, wie leider erwartet, zu unrichtigen Ablehnungen kommt.
4: Nochmal zum Thema Haft. Also eigentlich ist ja so, dass es gibt den Polizeigewahrsam vorübergehend und ansonsten muss Haft ja von einem Haftrichter angeordnet werden. Das geschieht da offenbar nicht. Wie wird das begründet, dass das keine Haft sei, wenn Leute nicht weggehen dürfen?
3: Also aus Sicht der Bundesregierung ist es eine Freiheitsbeschränkung, die auch angeordnet wird, aber die eben nicht dem Richtervorbehalt des Grundgesetzes unterliegt. Die Bundesregierung sagt, die Menschen könnten ja quasi in eine Richtung das Lager quasi verlassen, nämlich in ihr Herkunftsland oder wo sie hergekommen sind. Das schlägt aber aus unserer Sicht als Argument fehl. Die Menschen sind in ihrer Bewegungsfreiheit extrem eingeschränkt dort am Flughafen. Sie sind ja in einem festen Transitbereich, den sie nicht verlassen dürfen. Sie können auch oft quasi bestimmte, also den Teil, wo sie untergebracht sind, nicht selbstständig verlassen. Und sollten sie ausreisen, dann würden sie ja jede Chance auf Schutz hier verlieren. Und das ist auch eins der Argumente, warum der Gerichtshof der Europäischen Union zum Beispiel bezüglich der ungarischen Transitzone auch festgestellt hat, dass das halt eben Haft ist und nicht eine mildere Freiheitsbeschränkung.
4: Gibt es schon Erfahrungen mit Schnellverfahren an diesen Flughäfen?
3: Genau, wir haben von Anfang an Fälle begleitet von Menschen, die eben dort an den Flughäfen ihr Asylverfahren durchlaufen müssten und haben da eben insbesondere beobachtet, dass halt die sogenannte besondere Schutzbedürftigkeit oft nicht erkannt wird. Also wenn zum Beispiel eine Transfrau am Flughafen in Berlin untergebracht wird und nicht verstanden wird, dass sie Medikamente braucht, obwohl sie das angegeben hat, ja, dann ist das halt ein Problem. Wenn eine syrische Frau alleine, also als einzige Frau am Flughafen untergebracht wird und Angst davor hat, zu schlafen oder zu duschen, weil sie die Türen nicht abschließen kann und ansonsten nur Männer in der Unterkunft sind, dann ist das ein Problem. Wenn eine Familie mit zwei Kindern, wo die Frau höchst psychisch belastet ist und stationär behandelt werden musste, über 2 Monate insgesamt am Flughafen in München sitzt, dann ist das ein Problem. Und wir sehen hier, dass die Behörden fahrlässig diese Vulnerabilitäten eben nicht richtig erkannt oder gehandelt haben.
4: Und wie ist das mit Bewertung der Asylgründe?
3: Auch hier, und das ist aber was sich schon lange durchzieht, sehen wir Probleme, denn am Flughafen sind es eben auch Schnellverfahren und dadurch, dass die Menschen ja eben festgehalten werden, ist auch eine unabhängige Unterstützung besonders schwierig und eben auch nicht an allen Flughäfen durchgängig gewährleistet. Und hier sticht für uns vor allen Dingen der Fall von 2 somalischen Frauen ins Auge, den wir auch schon vor kurzem öffentlich gemacht haben, weil dort eine Abschiebung bevorsteht. Beide haben vorgetragen, dass sie eben schwere Genitalverstümmelung erleiden mussten in Kindjahren. Also das ist schon eine Vorverfolgung aus geschlechtsspezifischen Gründen. Und dann eben auch zum Teil noch Bedrohung durch die Familie, durch den Ehemann, Zwangsehen. Und trotzdem wurden beide als offensichtlich unbegründet im Asylverfahren abgelehnt. Und das ist schon sehr erstaunlich, denn unserer Erfahrung und der von Anwälten nach erhalten eben somalische Frauen, wenn sie geschlechtsspezifische Verfolgung vortragen, auch in der Regel einen Schutz. Und das zeigt auch die Statistik. Somalische Frauen haben im ersten Halbjahr 2026 zu fast 90% Schutz bekommen. Und dann sticht natürlich so eine Entscheidung sehr stark hervor.
4: Ein weiterer Punkt, auf den Sie sehr eingehen in der Broschüre, ist diese Überstellungsfristen. Ich glaube, das müssen Sie ein bisschen genauer erklären, was dahinter steckt.
3: Genau, da geht es um das neue Dublin-System, was jetzt offiziell Asyl- und Migrationsmanagementverordnung heißt. Und da geht es letztlich darum, festzustellen, welcher Mitgliedstaat in der EU für die Durchführung eines Asylverfahrens zuständig ist. Und das muss man erstmal sagen, das System wurde nicht super neu reformiert, sondern es wurde an bestimmten Stellen verhärtet, insbesondere für die Betroffenen. Also sie müssen weiterhin und haben hier jetzt noch neue Pflichten, eben in dem Mitgliedstaat der Ersteinreise zu bleiben. Und dadurch, dass aber eben viele Gewalt an den Außengrenzen erleben, es dort schlechte Lebensbedingungen gibt, fühlen sich halt viele gezwungen, weiter zu fliehen und landen dann in Deutschland. Und Deutschland kann diese Menschen in den Staat der Ersteinreise zurücküberstellen. Und hierfür hat Deutschland regulär 6 Monate Zeit. Wenn diese 6 Monate ablaufen und die Personen nicht überstellt sind, was, das muss man auch sagen, in der Mehrheit der Fälle der Fall ist, oft weil andere Mitgliedstaaten nicht kooperieren, dann wird Deutschland für das Asylverfahren zuständig. Und es zeigt sich jetzt ziemlich deutlich, dass das Bundesamt für Migration und Flüchtlinge versucht, möglichst häufig zu verhindern, dass diese Überstellungsfrist abläuft. Und da gibt es halt ein paar neue Möglichkeiten aus Sicht des BAMFes. Da geht es insbesondere um die Frage, ob die Person flüchtig ist. Und hier sehen wir, dass das BAMF anfängt, diese Definition ganz stark zu überziehen und in vielen Fällen die Person als flüchtig markiert und die Überstellungsfrist, und das ist eben auch neu, um 3 Jahre verlängert. Also bislang waren es maximal 18 Monate. Jetzt sehen wir eben Bescheide, wo Menschen gesagt wird, okay, im August 2029 läuft deine Überstellungsfrist ab. Und das sind eben Konstellationen. Wir haben einen Fall dokumentiert aus Niedersachsen. Da geht es um eine Familie, eine Mutter mit 2 Kindern. Um 7 Uhr morgens ist da die Polizei gekommen, um sie nach Frankreich abzuschieben. Und der Sohn war aber eben nicht im Zimmer der geflüchteten Unterkunft. Der hat draußen Sport gemacht. Auch die Mutter war unterwegs. Und allein deswegen wurde dann quasi gesagt, die Familie ist flüchtig, weil eben dieser Überstellungsversuch gescheitert ist. Dabei hat die Polizei gesehen, die persönlichen Dinge sind im Zimmer. Die Tochter war auch anwesend. Also hier ist ganz klar aus unserer Sicht nicht von Flucht zu sprechen. Und eine andere Situation, die das betrifft, ist das Thema Kirchenasyl. Das ist ja ein humanitäres Instrument, um Menschen vor Abschiebung zu schützen, die eben ein humanitärer Härtefall sind. Wir haben da einen Fall dokumentiert einer Frau, die eben in Kroatien schwere sexualisierte Gewalt erlebt hatte und deswegen nicht nach Kroatien zurück will und eine Gemeinde ihr Schutz gegeben hat. Und auch in dem Fall ist es jetzt, scheint es eine neue Taktik zu sein, dass die Asylbehörden die Person zu einem Termin vorladen. Und wenn sie dort nicht erscheint, dann wird gesagt, sie sind flüchtig. Dabei ist den Behörden der Aufenthaltsort bekannt. Oft gibt es auch einen aktiven Kontakt mit den Behörden über Anwälte etc. Also es ist nicht so, dass unklar ist, wo die Person ist oder die wirklich abgetaucht ist. Und das sind halt eben Konstellationen, die wurden in der Vergangenheit schon höchstrichterlich geklärt. Es wurde gesagt, nein, das ist kein Flüchtling sein. Und wir sehen jetzt, es gibt quasi neue Rechtsgrundlagen. Das BAMF versucht wieder hier eine möglichst harte Gangart zu gehen. Und das geht jetzt schon vor Gericht. Also wir sehen hier eine Klagewelle. Und natürlich auch, es ist extrem belastend für die betroffenen Menschen.
4: Können Sie das noch ein bisschen erklären, was diese konkret für die Geflüchteten bedeutet, wenn sie in so einem Überstellungsfristzeitraum sind?
3: Ja, es bedeutet erstmal die totale Unklarheit und Ungewissheit, denn es wird ja nicht darüber entschieden, ob sie eigentlich Schutz brauchen. Ja? Also zum Beispiel, ob sie halt verfolgt wurden im Herkunftsland, ob dort Krieg herrscht. Und während dieser gesamten 3 Jahre wird das überhaupt nicht gefragt, sondern die sind quasi geparkt. Ja? Die sind in einer Dauerwarteschleife. Und es kann gut sein, dass sie in der Zeit verringerte Sozialleistungen nur bekommen, dass sie, ist die Frage, ob sie arbeiten dürfen. Sie können für einen Großteil der Zeit in diesen neuen Sekundärmigrationszentren oder halt in anderen Erstaufnahmeeinrichtungen untergebracht bleiben. Das heißt, es ist einfach ein Zustand einer großen Verzweiflung. Und es wird ihnen natürlich auch, sollten sie schutzberechtigt sein, andere Rechte vorenthalten. Weil wenn sie Flüchtlinge sind, dann haben sie ein Recht auf Familiennachzug. Dann haben sie ein Recht auf volle Sozialleistung, vollen Arbeitsmarktzugang etc. Sie haben ein Recht auf einen Reiseausweis für Flüchtlinge, der es halt auch vielleicht ermöglicht, in anderen Ländern mal wieder Familienangehörige zu sehen, die man seit Jahren nicht gesehen hat. Also da hängt ganz, ganz viel dran für die Menschen. Und wir halten es deswegen auch für unverhältnismäßig, überhaupt auf 3 Jahre zu verlängern. Das ist auch nicht Zwang, sondern das ist eine Option. Ja? Und wir sagen, hier muss verhältnismäßig vorgegangen wird. Und eine Verlängerung einer solchen Frist auf 3 Jahre ist aus unserer Sicht ganz klar nicht verhältnismäßig. Gerade weil es ja auch gut sein kann, dass die Personen dann auch schon wieder den Behörden ganz klar zur Verfügung stehen und die Behörden eben wissen, wo die Menschen sind.
4: Erhöht das in der Statistik dann auch die Zahl der Ausreisepflichtigen, mit der ja sehr gerne Politik gemacht wird?
3: Ja, da ist schon mit zu rechnen. Also die Personen gelten quasi als ausreisepflichtig, können aber eben in der Regel gar nicht selbst ausreisen, das muss man auch dazu sagen. Und da gibt es aber auch noch einen anderen Aspekt, der uns Sorgen macht, was die Statistik angeht. Denn durch die GEAS-Reform ist das deutsche Familienasyl weggefallen. Bislang ist es so, dass Angehörige, also Kinder oder Ehepartner von Schutzberechtigten den gleichen Status bekommen haben. Und das ändert sich mit der Reform. Die bekommen weiterhin ein Aufenthaltsrecht, das ist ganz klar. Es ist aber eben formal gesehen nicht der gleiche Flüchtlingsschutz. Und sie werden im Asylverfahren abgelehnt und dann wird gesagt, aber sie haben eben ein Aufenthaltsrecht. Und da befürchten wir auch, dass das sich ziemlich stark in der Statistik niederschlagen kann, dass die Schutzquote dadurch ziemlich einbrechen wird, weil wir eben viele nachgeborene Kinder zum Beispiel haben von Schutzberechtigten, die in die Statistik einziehen. Weil von den afghanischen Frauen, die Folgeanträge gestellt haben und die jetzt einen Flüchtlingsschutz bekommen haben, eben auch deren Ehemänner oder Söhne dann vielleicht keinen automatischen Schutz mehr kriegen. Also nur noch den Abgeleiteten, aber eben alle als abgelehnt in die Asylstatistik eingehen. Das heißt, hier dadurch, dass mit Politik immer Zahlen gemacht wird, befürchten wir natürlich schon, dass es eine Verzerrung gibt, dass viele Leute denken, wir haben so viele abgelehnte Asylsuchende, dabei sind da viele Menschen drunter, die ganz klar ein Aufenthaltsrecht haben.
4: Was wären die Forderungen von Pro-Asyl? Was müsste sich ändern? Ich meine jetzt abgesehen von ganz generellen Geschichten in der Politik.
3: Ja, also erstmal muss man sagen, die GS-Reform bietet Spielräume und es ist halt eine Entscheidung der Bundesregierung, diese immer nur mit möglichst größter Härte zu nutzen. Wir fordern die Bundesregierung auf, die Spielräume für eine menschenrechtskonforme Anwendung zu nutzen, keine juristischen Experimente auf Kosten von Schutzsuchenden zu machen und eben die Fairness der Verfahren wirklich in den Mittelpunkt zu stellen. Dann gäbe es immer noch Verschärfung, ja, aber es würden halt so krasse Probleme, wie wir es jetzt in den ersten 100 Tagen schon gesehen haben, hoffentlich nicht entstehen.
2: Am 24. Dezember tagten Schul- und Migrationsausschuss des Freiburger Gemeinderats gemeinsam. Wir haben mit unserem Gemeinderatskorrespondenten Michael unter anderem über die Elternbeiträge für die pädagogische Schulkindbetreuung an öffentlichen Grundschulen in Freiburg und die Einrichtung einer Gemeinschaftsschule der Klassenstufen 1 bis 10 an der Pestalozzi-Gemeinschaftsschule und der Pestalozzi-Grundschule gesprochen.
1: Ein Thema, was viele Eltern sicher auch interessieren könnte, war das Thema Elternbeiträge für die pädagogische Schulkindbetreuung an öffentlichen Grundschulen in Freiburg. Was gab es da Interessantes?
5: Also da ist eigentlich interessant, dass es noch ein bisschen alles im Plus ist. Also es ist ja, es gibt jetzt den Rechtsanspruch in den Grundschulen auf Ganztagesbetreuung und die Stadt will sich jetzt in ihrer Rahmenkonzeption festlegen, 8 Stunden soll das sein, zwischen 8 und 16 Uhr. Und wenn dann länger betreut werden muss, müssen die Eltern dann bezahlen. Ansonsten, das Ganze wird jetzt, wenn ich das richtig gesehen habe, wenn ich den Finanzkalkulationen angucke, ungefähr in der Größenordnung von 16 Millionen oder sowas
1: sein. Das müssen wir nochmal nachgucken. Bezahlen, glaube ich, für die Nachmittagsbetreuung muss man auch schon...
5: Ja, da muss man auch schon. Also das ist so, es ist so, wir haben dort, wenn man den Doppelhaushalt jetzt anguckt, dann 25, 26 beläuft sich das auf 17,7 Millionen und davon gehen 15,5 Millionen in Kostenerstattung an freie Träger und 2,15 sind Beitragsausnahmen davon, Übernahmen, also für nicht finanziell hinreichend ausgestattete. Jetzt ist das natürlich ein bisschen anders. Es wird diese 8 Stunden kommen und da gibt's jetzt viele Möglichkeiten, die noch nicht geändert sind in dieser Rahmenkonzeption. Das wurde auch zugegeben in dieser Ausschusssitzung von Frau Donnermeier, die dafür zuständig ist, beziehungsweise die Bürgermeisterin Buchheit politisch. Es soll jetzt die Landesförderung für die Schulkindbetreuung soll dann im Jahre 27 auf 4,6 Millionen vom Land anwachsen und 4,8 Millionen im Jahr drauf auf anwenden. Die Elternbeitragseinnahmen aus der städtischen SKB sollen bei 1,6 Millionen liegen und das führt dann trotzdem noch zu einer Übernahme von 11 bzw. 10 Millionen insgesamt durch den städtischen Haushalt. In dem Doppelhaushaltsansatz, der jetzt offensichtlich schon teilweise natürlich ausgearbeitet ist, im nächsten Jahr.
1: Gab es Diskussionen rund um die Elternbeiträge?
5: Es gab hauptsächlich die Diskussion um die Frage, warum werden die 30 Plätze, die jetzt schon vorher da sind, also es gibt unterschiedliche, die Schulen machen den Schulbeginn unterschiedlich, ja, also da geht nicht um 8 Uhr los, manche gehen um 7.30 Uhr los, etc. Teilweise wird das gelöst über das Land und dass die Lehrer das übernehmen in den vorbereitenden Dings, aber die Stadt will eigentlich im Prinzip diese 8 Stunden als Kernzeit da drinnen, als Kernbetreuungszeit so nehmen. Und da ging es auch um die Frage der Integration von Menschen mit Mobilitätseinschränkungen oder auch die, wie nennt sich das, ich weiß, dieses Fach fällt mir jetzt gerade nicht so ein, neurodivergente Beeinträchtigung. Also auch das ist nochmal erörtert worden. Wie gesagt, diese Fassung vom 1.3.16 und soll jetzt am 20.10. im Gemeinderat beschlossen werden. Also wer sich da noch nicht mit beschäftigt hat, kann das machen, was dort veränderbar ist. Aber die Verwaltung hat sich in diesem Punkt relativ offen gezeigt, dass das flexibel zu handhaben wäre, dass es nicht auf diese halbe Stunde ankäme oder dass es nur in der letzten Zeit. Wobei, ich weiß nicht, 30 Personen, also es kam auch die Nachfrage, warum denn 30 Personen tatsächlich auch früher, beziehungsweise ich glaube länger war, ist es, also auch bis 18 Uhr betreut haben, dass das, weshalb das nicht auftaucht. Das kann aber trotzdem weitergeführt werden, wenn es bezahlt wird von den Eltern etc. Aber nach 16 Uhr soll, glaube ich, nicht bezahlt werden denn mehr, sondern dann müssen die Eltern zahlen.
1: Ein, ja, so auch mit dem Thema zusammenhängendes Thema ist, es gab einen Tagesordnungspunkt zur Einrichtung der Gemeinschaftsschule in den Klassenstufen 1 bis 10 an der Pestalozzi-Gemeinschaftsschule. Also es soll eine einheitliche Schule zwischen Grundschule und Gesamtschule entstehen. Was gibt es dazu zu sagen?
5: Ja, willkommen. Soll aufgebaut werden, ist ja jetzt unterschiedlich in der Grundschule. Die Pestalozzi-Grundschule ist jetzt im Moment eine Halbtagsschule, wird jetzt durch den Ganztagsanspruch auch erweitert werden, natürlich. Und insofern wurde das allseits begrüßt. Die Bedenkenträger meist aus ja, Nazi-Partei sowieso nicht oder Nazi-Gruppe sowieso nicht, aber auch aus der CDU waren nicht da. Und von daher wurde es nur begrüßt und war relativ kurz.
1: Relativ kurz. Eine Sache, die mir da persönlich ja immer auffällt, dass das diese, es ist wohl auch geplant, dass diese Pestalozzi-Schule dann auch zur Ganztagsschule später werden soll und auch.
5: Wird es ja automatisch dann. Also sie ist ja jetzt, glaube ich, jetzt schon im.
1: Aber dann auch eine sogenannte Startchancenschule.
5: Das sind beide Startchancenschule. Okay. Sind beide Startchancenschulen. Und,
1: aber dann auch mit einer verpflichtenden
5: Ganztags. Das ist im Prinzip, ob es jetzt verpflichtend wird bei der Grundschule, ist eine Frage. Also bleibt, ich glaube, die andere ist, glaube ich, gebunden schon, also als sie diesen Schritt gemacht hat. Aber natürlich ist ja innerhalb von 4 Jahren, wenn man das jetzt sich durchguckt, wird ja das aufwachsen. Das heißt, also es fängt mit der ersten Klasse an, dann kommt die nächste Klasse, die erste Klasse dazu, dann hast du die erste und die zweite Klasse und so weiter. Also in 3 Jahren ist das ja als Ganztagsanspruch der Schülerinnen und der Eltern, also der Familien, ist es dann ja sowieso garantiert.
1: Ja, ein Thema, was mir da auffällt, ist, dass diese verpflichtenden Ganztagsschulen immer in den sogenannten benachteiligten Stadtvierteln hier in Freiburg
5: du meinst,
1: angesiedelt werden.
5: Die besitzende Verrohung müsste auch gegen gekämpft werden.
1: In Haslach, in Weingarten. Was ich ein bisschen sagen würde, ist, dass da so eine Ideologie dahinter steht auch oder mitschwingt, dass die Menschen in diesen Stadtteilen ist mit der Bildung ihrer Kinder wohl irgendwie mit der Erziehung ihrer Kinder nicht so gut hinkriegen, dass sie lieber aus den Familien länger rausgehalten werden sollen und auch ein bisschen die Ideologie dahinter steht, die Leute, die sollen gefälligst schaffen gehen, deswegen lassen wir die Kinder länger in der Schule, damit die gut ausgebeutet werden können am Arbeitsmarkt.
5: Solche
1: Gedankenspiele spielen werden aber kritisch dem Gemeinderat nicht thematisiert, oder?
5: Die Frage, ob eine Alleinerziehende der oder die ein Angebot hat, wo sie auch möglicherweise in der Ganztagsbetreuung eine Tätigkeit zum Lebensunterhalt haben kann, ist, glaube ich, erstmal da drin zentral. Zweitens ist die Frage, ist die Qualität des Ganztags...
1: Mir würde es eher darum gehen, die Frage dieses Verpflichtende, dass es also Kinder dort bleiben müssen.
5: Es ist ja nicht überall gebunden. Ich glaube, du hast jetzt gerade aufgeschlagen, was alles Gebundene sind. Aber es ist ja so,
1: genau,
5: für mich ist die Qualität entscheidend.
1: Die Gebundenen sind ganz genau in Weingarten und Haslach.
5: Ja, weil es... Ich meine, der offizielle Jargon ist, dass es der Förderbedarf dort am stärksten ist. Und je früher man anfängt, sowohl in den Kindergärten als auch danach, im Prinzip sowohl Spracherwerb, Lesen, Schreiben etc., dass dies die Grundlage dafür ist, dass du auch eine Teilhabe machen kannst. Das ist eigentlich der, wenn man es jetzt bildungspolitisch betrachtet, der wesentliche Hintergrund, würde ich jetzt mal sagen.
1: So wird es zumindest verkauft. Ich würde persönlich sagen, dass man da teilweise zumindest gegen die verpflichtende Ganztagsschule auch durchaus mit linken Argumenten Bedenkenträger sein kann.
5: Wenn die Qualität scheiße ist, sowieso.
1: Ja. Noch zwei weitere Worte zum Schulausschuss. Gab es noch was?
5: Das war nicht nur der Schulausschuss. Es gab einen interessanten, kann man auf der Webseite der Stadt dann sich holen, Anlaufstelle Salafismus, Wegberater, Sachstand und Entwicklung. Das war mir gar nicht so bewusst, dass es so eine Beratungsstelle gibt. Sollte man vielleicht auch mal näher dann nochmal einladen, auch hierher, weil das war dann so doch bestimmte Einzelfälle. Es ist ziemlich viel Einzelfallberatung und Familienberatung da drin, wird betrieben von Personen oder die dort angestellt sind, sind Personen, die eine ziemlich qualifizierte Ausbildung haben und viele Sprachen sprechen, nebenher bemerkt, und beide eine auch theologisch, also islamtheologische Ausbildung noch dazu haben. War interessant, fand ich sehr interessant. War für mich vollkommen neu.
1: Der Salafismus, der ja durchaus in Freiburg zumindest in der Vergangenheit teilweise relativ stark war oder wo es Vertreter gab.
5: Ja, und auch die in den Irak gegangen sind und dort sich den Kopf ab entsprechenden Organisationen angeschlossen haben. So, das war also nochmal das.
1: Und mehr erfahrt ihr dann vielleicht noch im Mittagsmagazin.12 oder nee, auf der Webseite.
5: Die ganze Woche
1: gewinnt später dann, auf der Webseite www.rdl.de.
5: Ich muss es ganz ehrlich sagen, es war eine sehr anstrengende Sitzung, weil es diese gemeinschaftliche Sitzung war, was eigentlich sinnvoll ist, aber dafür waren es, auch wenn es nur 4 oder 5 Themen gewesen sind, sehr kompakt. Das heißt, es ist, wenn du jetzt über diese Schulfragen auf der einen Seite gehst und auf der anderen Seite über die, was den Migrationsausschuss betroffen hat, dann muss ich sagen, das ist schon ja sehr anstrengend. Es war ja auch die Altersstrategie zum Beispiel vom Sozialamt jetzt gesehen, der Stadt war auch nochmal ein Tagesordnungspunkt, auch sehr ausgiebig diskutiert gewesen, wo ich sagen muss, ja, das ist ein wahnsinniges Themenspektrum, wo du in die Intensität so einer knapp zweistündigen öffentlichen Sitzung eigentlich gar nicht so richtig reinkommst und wo immerhin war jetzt mal auch wieder die BZ vertreten in so einer gemeinsamen Ausschusssitzung, wo du auch dich fragen musst, wird das adäquat eigentlich auch gegenüber der Öffentlichkeit repräsentiert und dann medial weitervermittelt?
2: Die Sitzung des Schul- und Migrationsausschusses des Freiburger Gemeinderats am diesem Donnerstag. Und damit geht das Infomagazin bei Radio Dreieckland zu Ende. Am Mikrofon verabschiedet sich Johanna. Ihr hörtet die Ausgabe vom 25. September 2026.
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7: 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September 2026 durch Konrad. Die Themen: Lauf in meinen Schuhen, eine Veranstaltung der Friedenswoche Ulm. Neues Buch über den Freiburger Nazi-OB Franz Gerber. ein Hetzer und Mörder. Ausgrenzung kann ganz unterschiedliche Gesichter haben und manchmal dort stattfinden, wo wir sie gar nicht sofort erkennen können. Die Jana ist Redakteurin der Tagesredaktion bei Radio Free FM und musste in den vergangenen Jahren selbst viele Hürden überwinden. Unter anderem, weil sie mit 12 Jahren in ein Land gezogen ist, dessen Sprache sie erst lernen musste. Sie hat die Veranstaltung Lauf in meinen Schuhen der Friedenswoche Ulm besucht.
8: Jeden Tag werden Menschen in unserer Gesellschaft ausgegrenzt. Viele müssen dabei Hürden überwinden und Herausforderungen meistern, die von anderen gar nicht gesehen werden. Am 9. September fand im Bürgerhaus Mitte in Ulm die Veranstaltung Lauf in meinen Schuhen statt. Dabei geht es um ein Projekt, das Lebenswelten von Menschen sichtbar macht, die im Alltag oft übersehen werden. Die Veranstaltung fand im Rahmen der Ulmer Friedenswochen statt und wurde von Nathalie Kling ins Leben gerufen. Sie hat 2016 den gemeinnützigen Verein Firefly Project gegründet. Der Verein setzt sich für humanitäre Hilfe ein, wie Nathalie Kling uns erklärt hat.
9: Wir sind ein Neu-Ulmer Verein. Uns gibt es eigentlich schon seit 2016. Seit 2023 sind wir ein eingetragener Verein und wir wollen einfach in der Gesellschaft für ein Miteinander einstehen und machen eben Veranstaltungen, so eine wie heute, dass wir zusammenkommen, dass wir einen Perspektivwechsel machen und miteinander ins Gespräch kommen und einfach sehen, was jeder einzelne Mensch für eine Geschichte hat. Aber nebenher machen wir auch viel humanitäre Hilfe eben im Ausland, also besonders in Griechenland, da gehen wir regelmäßig hin und unterstützen dort die Menschen, die stecken geblieben sind an den Grenzen. Wir haben in Afghanistan Projekte, haben seit knapp 1,5 Jahren ein Frauenzentrum eröffnet, weil die Frauen ja so stark in der Isolation sind. Wir wollen dort denen ein bisschen eine kleine Perspektive geben. Und so machen wir es im Kleinen. Wir sind keine, was weiß ich, 1000-Köpfe-Organisation, aber ich denke, auch jeder Einzelne im Kleinen kann was machen.
8: Auch wir haben an diesem Abend viele Lebensgeschichten gehört, die uns sehr bewegt haben. Wie zum Beispiel die von Frau Krause. Sie bewältigt mit Blindheit ihren Alltag, selbstbewusst und lebensfroh. Wir haben sie gefragt, wie genau sie Ausgrenzung im Alltag erlebt.
10: Ja, also ich fühle mich manchmal ausgegrenzt von sehenden Menschen. Also ich bin ein sehr ehrlicher Mensch und sage ziemlich schnell, wenn ich einen Menschen kennenlerne, dass ich blind bin. Und dann wirst du halt gleich weggestoßen, weil sie wahrscheinlich Angst haben oder denken, ja, die ist blind, die muss wahrscheinlich gepflegt werden, braucht sehr viel Hilfe. Du wirst halt gleich in eine Schublade gesteckt und da fühle ich mich schon ausgegrenzt, weil ich wünsche mir einfach, dass jeder die Chance bekommt, zu erklären, wie er sein Leben meistert. Weil jeder Mensch kann ja mit seiner Behinderung, also zumindest ich mit der Blindheit, kann ich umgehen und kann genauso wie ein anderer Mensch leben und Sachen meistern, halt mit meinen Hilfsmitteln. Und ich brauche ja auch kein Mitleid und nichts. Ich möchte ja auch alles erleben, viel erleben. Ich möchte viele Sachen ausprobieren und möchte es halt erklären. Aber manche geben dir gar nicht die Chance zu zeigen, dass man das kann. Da wirst du halt gleich ausgegrenzt und nein, möchte ich nicht.
8: Wer Ausgrenzung erlebt wie Frau Krause, hat immer auch eine Strategie, damit umzugehen. Wir haben nachgefragt.
10: Ich muss sagen, es tut mir immer noch weh, aber ich gehe jetzt schon besser damit um. Am Anfang oder früher war es so, da habe ich gesagt, oh, das tut mir jetzt weh, dass der und der mit mir nichts zu tun haben möchte, weil ich blind bin. Und jetzt sage ich einfach, ich habe so tolle Freunde, ich habe so viele Menschen und der Mensch, wo mit mir nichts zu tun haben möchte und der nicht mich kennenlernen will, so wie ich bin, der gehört einfach nicht in mein Leben und ja, dann lasse ich ihn ziehen, aber es tut schon weh.
8: Uns sind an diesem Abend sehr viele Menschen begegnet, die es geschafft haben, alle Herausforderungen zu meistern und am Ende sogar Kraft daraus ziehen. So wie die 18-jährige Felik. Ihre Geschichte hat uns sehr berührt, weil sie zeigt, dass Ausgrenzung viele Gesichter hat. Manchmal ist es die Kultur, Religion oder das biologisch definierte Geschlecht, das vor Ausgrenzung sorgt. Vor 3 Jahren ist Felik ganz alleine, ohne ihre Eltern, von Syrien nach Deutschland geflohen. Ich habe mit ihr gesprochen. Du hast die Themen angesprochen, dass zum Beispiel in deiner Kultur oder in deiner Religion es Grenzen gibt und dass du auch wenigen Rechten hattest. Und ich hoffe, dass du jetzt in Deutschland mehr Rechten hast und auch als Frau. Und ich wollte dich fragen, seitdem du nach Deutschland gekommen bist und jetzt mehr Freiheit hast und Rechten, gibt es vielleicht eine schöne Erinnerung oder Erlebnis, seitdem du gekommen bist?
11: Ich würde sagen, in meinem Kreis war es immer, wie ich gesagt habe, ich bin stark aufgewachsen und ich mal die Freiheit hatte, aber das Land, wenn man denkt, nicht alle. Und hier kann ich schreien und tun, was ich will. Auch ich hatte so Demonstrationen, sagt man, für mein Land gemacht hier und ich war wirklich froh, dass ich als Frau rausgehen kann und meine Stimme für mein Land irgendwie für Menschen hören zu lassen, sozusagen, ja.
12: Und ich wollte noch wissen, hast du vielleicht noch ein paar Wörter oder Wünsche an alle Frauen, die vielleicht nicht so viel Freiheit haben oder gerade die Rechten?
11: Ich würde sagen, wenn sie eine Hilfe finden, nicht leise sein. Irgendjemand erklären, was sie von Schwierigkeiten haben. Irgendwas, wenn sie geschlagen würden, irgendein Beweis. Bleiben Sie nicht einfach ruhig und essen Sie nicht innen. Also bleibt immer von innen stark und vertraut euch. Und niemand kann euch helfen besser als euch. Und wenn ihr Hilfe braucht, es gibt Menschen, die helfen, mindestens in Deutschland.
8: Unsere Gespräche haben gezeigt, wie unterschiedlich Menschen Ausgrenzung erleben und welche Spuren sie hinterlassen kann. Gleichzeitig wurde deutlich, wie wichtig gegenseitiges Verständnis, Respekt und Offenheit sind, denn jeder Mensch hat seine eigene Geschichte. Manchmal reicht schon ein bisschen mehr zuhören, um einander besser zu verstehen. Der 14-jährige Noah zum Beispiel hat uns erzählt, dass eine Mitschülerin seine Schule verlassen musste, weil sie das tägliche Mobbing nicht mehr ausgehalten hat. Er versteht heute, wie schlimm diese Erfahrung ist und hat einen Wunsch.
13: Ich würde einfach sagen, gebt nicht auf. Und also jeder hat seinen eigenen Charakter und jeder Mensch ist von innen schön. Und nur weil ihr vielleicht ausgeschlossen werdet, braucht ihr nicht denken, dass euch niemand mag. Es wird bestimmt jemand geben, der euch dann mögen wird und mit dem ihr dann Freunde sein werdet.
8: Also, ihr habt's gehört, fasst euch ein Herz und seid offen und lieb zueinander. Besonders in Zeiten wie diesen sollten wir aufmerksam bleiben. Genau dafür stehen auch die Oma-Friedenswochen.
7: Ihr hörtet einen Beitrag der Tagesredaktion von Radio Free FM zur Veranstaltung Lauf in meinen Schuhen der Ulmer Friedenswoche. Karriere im Nationalsozialismus, Franz Kerper. Der Historiker und langjährige Redakteur der Badischen Zeitung Wulf Rüßkamp hat ein Buch über den Freiburger NS-Oberbürgermeister Franz Kerper geschrieben. Kerper amtierte von 1933 bis 1945. In seiner Eigenschaft als Chef der Stadtverwaltung war er mitverantwortlich für den Naziterror gegen Juden, Sinti, Roma, politische Gegner und Andersdenkende. Pia Heinelt hat das Buch über den OB Kerber gelesen und stellt es euch vor.
14: Ich habe die Ehre, im Namen der hier versammelten Vertreter der Presse Ihnen für Ihre überaus freundliche Einladung zur Besichtigung der Rundfunkanlagen unseren herzlichen Dank auszusprechen. Man empfindet es als Deutscher mit einem besonderen Stolz, dass trotz der Armut unseres Volkes auf dem Gebiete, wo man noch vorwärts kommen kann in der Welt, gerade bei uns in Deutschland das Großartigste geleistet zu werden scheint. Die Verbundenheit des Rundfunks und der Presse ist etwas derartig Natürliches, dass eine Zusammenarbeit dieser beiden Weltmächte, dieser beiden Großmächte, nicht umgangen werden kann. Wir sind glücklich darüber, dass mit dem 5. März auch im Rundfunk ein grundlegender Wandel schon eingetreten ist.
15: Derjenige, der sich hier gerade über die Macht der Medien geäußert hat, war Franz Kerber, seines Zeichens Hauptschriftleiter, also Chefredakteur der Zeitung Der Alemanne. Um dem Publikum deutlich zu machen, um welche Art von Zeitung es sich handelte, trug Der Alemanne auf dem Titelblatt den gut sichtbaren Zusatz Kampfblatt der Nationalsozialisten Oberbadens, nebst einem Adler, der ein Hakenkreuz in seinen Krallen hält. Am 2. April 1933 besuchte der Chefredakteur des Alemannen, Franz Kerber, den Süddeutschen Rundfunk in Stuttgart und gab das gehörte Statement ab. Die dortige Sendeleitung hatte Kerber eingeladen, da ihr zu Ohren gekommen war, dass er in Kürze Oberbürgermeister von Freiburg werden würde. Kerber wurde denn auch OB und blieb es bis zum Ende des Naziregimes 1945. Über Kerbers Karriere im Nationalsozialismus ist unlängst ein Buch im Freiburger Rombach Verlag erschienen. Der Autor heißt Wolf Rüßkamp, ist Historiker und war mehr als 3 Jahrzehnte lang Redakteur der Badischen Zeitung. Seine Arbeit über den Freiburger Nazi-OB Kerber werden wir euch in den nächsten Minuten vorstellen. Wir schreiben den 11. April 1933, den Tag von Kerbers Amtseinführung.
2: Während Sozialdemokraten, Kommunisten oder Juden den Wechsel an der Spitze der Freiburger Stadtverwaltung auch wegen persönlicher Aversionen Kerbers sehr schnell zu spüren bekamen, verharrte die konservative Mehrheit der städtischen Gesellschaft in Passivität. Dies gilt erst recht für die Zentrumspartei, bis dahin stärkste politische Kraft in Freiburg. Die Machtübernahme durch die NSDAP galt speziell auf deren rechten Flügel als wenig anstößig. Die Idee eines autoritären nationalistischen Staates war ja vielen Parteifunktionären nicht fremd. Eine Brandmauer, wie sie heute in Abgrenzung zum Rechtsextremismus gefordert wird, gab es in diesem Denken und Handeln des konservativen Bürgertums nicht, auch nicht in Freiburg. Die Stadt bietet deshalb, ebenso wie die historische Figur Kerber, ein Paradigma nationalsozialistischer Herrschaft in den größeren Kommunen. Sie war eben nicht, wie es nach 1945 gerne behauptet wurde, als schwarz beherrschte Stadt ein Ort mehr oder weniger latenter Widerständigkeit.
15: Kerbers Vorgänger im Amt des OB hieß Karl Bender und gehörte eben jener Zentrumspartei an, von der wir gerade gehört haben und die sich in jeder Hinsicht gut mit der CDU vergleichen lässt. Über Bender schreibt Kerbers Biograf Wolf Rüßkamp:
2: Bender hatte in den vergangenen Jahren im Rathaus darauf geachtet, die NSDAP im Gemeinderat stets einzubeziehen und deren Vorschläge, wenn er sie für akzeptabel und praktikabel hielt, aufzugreifen. Wie er es überhaupt verstanden hat, mit allen Parteien außer den Kommunisten im Gespräch zu bleiben.
15: Und Bender tat noch mehr, wie Rüßkamp berichtet.
2: Um seine Loyalität zur nationalen Bewegung möglichst deutlich zu demonstrieren, veranlasste Bender den Stadtrat zu Straßenumbenennungen. Nun gab es, noch vor der nationalsozialistischen Machtübernahme im Rathaus, in Freiburg eine Adolf-Hitler-Straße.
15: Genutzt hat es Karl Bender von der Zentrumspartei nichts, wie wir wissen. Am 11. April 1933 übernahm Franz Kerber in Parteiuniform seinen Schreibtisch im Rathaus und stellte einen Hakenkreuzwimpel darauf. Ansonsten konnte er im Wesentlichen alles genauso lassen, wie es war. Mit Ausnahme des Bürgermeisters und des Leiters des Fürsorgeamtes behielten denn auch alle leitenden Beamten der Stadtverwaltung ihre Posten. Und die Beamten wiederum wussten genau, was von ihnen erwartet wurde. Wie Kerber-Biograf Rüßkamp unter Berufung auf den Historiker Ian Kershaw schreibt, ging es der Stadtverwaltung fortan nur noch darum, dem Führer Adolf Hitler entgegenzuarbeiten. Also in vorauseilendem Gehorsam all das umzusetzen, was sich die Naziführung ihrer Ansicht nach wünschte. So versuchte die Stadt Freiburg schon im Laufe des Jahres 1933, jüdische Händler von der Teilnahme an Messen und Märkten auszuschließen. Obwohl das Reichswirtschaftsministerium zu diesem Zeitpunkt noch erklärte, dass kommunale Regelungen dieser Art mit dem nach wie vor geltenden Grundsatz der Markt- und Gewerbefreiheit nicht vereinbar seien. Selbst Reichspropagandaminister Josef Goebbels mahnte die Kommunen, derartige Maßnahmen zu unterlassen.
2: Es bestehen ja bekanntlich auch für die Juden keinerlei Ausnahmegesetze auf wirtschaftlichem Gebiet.
15: Dessen ungeachtet bemühte sich das Freiburger Stadtrentamt weiterhin, jüdische Händler zu schikanieren. Schon beim kleinsten Anlass sollten sie gezwungen werden, den Verkauf auf öffentlichen Märkten einzustellen. Die ihnen in diesem Fall eigentlich zustehende Erstattung der Standgebühren wurde verweigert. Die geradezu liebedienerische Haltung der Stadtverwaltung gegenüber OB Kerber und seinen braunen Mannen herausgestellt zu haben, gehört zweifellos zu den starken Seiten von Rüskamps Buch. Gleiches gilt für die Feststellung des Autors, dass der hiesige Katholizismus dem guten Einvernehmen mit der Nazi-Partei keineswegs abträglich war. Wie das NSDAP-Organ Der Allemanne berichtete, erklärte Kerber selbst bei einer Kundgebung zu Hitlers Geburtstag im April 1933,
2: dass es gerade

0: ihn Gröber schriftlich seiner Solidarität. Während man dies jetzt dankenswerterweise bei Wulf Rüsskamp nachlesen kann, fehlen andere zentrale Fakten in seiner Kerber-Biografie völlig. So erfahren wir zwar auf Seite 168, dass Kerber anno 1938 Mitglied der SS wurde, mehr aber auch nicht. Als Leser ist man da geradezu verblüfft. Schließlich war die SS die Schutzstaffel des sogenannten Dritten Reichs, die zentrale Organisation des staatlichen Terrors gegen Juden, Sinti, Roma, politische Gegner und Andersdenkende. In dem von Ernst Klee verfassten Personenlexikon zum Dritten Reich findet sich Kerbers letzter bekannter Dienstgrad bei der SS. Demnach wurde er 1941, also während des Zweiten Weltkriegs, zum Obersturmbannführer befördert. Kerber war somit ein hoher SS-Offizier, dessen Rang dem eines Oberstleutnants der Wehrmacht entsprach. Es erscheint vor diesem Hintergrund mehr als unwahrscheinlich, dass Kerber nicht in irgendeiner Weise am Terror der im Verbund mit der Wehrmacht operierenden SS beteiligt war. Zumal er zwischen 1939 und 1943 regelmäßig Kriegseinsätze absolvierte. Dass die Straßen des westlich der Merzhauser Straße gelegenen Freiburger Heldenviertels ihren Namen von OB Kerber erhielten, erfahren wir ebenfalls nicht bei Wulf Rüsskamp. Das ist umso ärgerlicher, als die besagten Verkehrswege bis heute an Schlachten, Schlächter und völkische Kriegshetzer erinnern. Auch hätte man natürlich gerne gewusst, wie Kerber sich vor, während und nach dem euphemistisch Reichskristallnacht genannten antisemitischen Pogrom am 9. November 1938 verhalten hat. Oder welche Rolle Kerber bei der Deportation der badischen Juden im Oktober 1940 spielte. Zumal sein eliminatorischer Antisemitismus außer Frage steht. Dass Kerber-Biograf Rüsskamp just dazu nichts sagt, begründet er so.
1: Blickt man auf die entsprechenden Ereignisse in anderen deutschen Städten, so wird rasch klar, dass offenbar ausnahmslos kein Oberbürgermeister oder Bürgermeister einer größeren Stadt an dem Pogrom von 1938 beteiligt war. Denn dies war eine von Hitler und Goebbels direkt angestoßene, zentral vorbereitete Aktion von SA und SS, in die damit zwangsläufig auch die Polizei verstrickt war, aber nicht die Stadtverwaltungen. Ebenso war die Deportation 1940 eine zentrale, diesmal von Karlsruhe ausgeführte geheime Operation der Staatspolizei, bei der Kommunalverwaltungen allenfalls im Nachhinein Vollzug ans Bezirksamt oder direkt ans Innenministerium zu melden hatten. Zur Beurteilung von Rathauschefs und deren Verstrickung in Antisemitismus und Nationalsozialismus taugen diese beiden Ereignisse daher nicht.
0: Dieser Einschätzung Rüsskamps soll hier nicht widersprochen werden. Nur wirkt seine Formulierung, bei der Deportation der Freiburger Juden habe es sich um eine geheime Operation gehandelt, doch sehr missverständlich. Der Lokalhistoriker Ulrich Ecker etwa hat beschrieben, dass die Abholung der Juden aus ihren Wohnungen und ihr Abtransport ins südfranzösische Konzentrationslager Gurs sich mehr als einen Tag lang hinzogen und alles andere als unbemerkt blieben. Nicht umsonst trägt die neben der Kirche am Annaplatz im Freiburger Stadtteil Viere zu findende Gedenktafel folgende Inschrift.
1: Unter nationalsozialistischer Terrorherrschaft wurden am 22. Oktober 1940 aus Baden, der Pfalz und dem Saarland Bürgerinnen und Bürger jüdischen Glaubens und solche, die nach der menschenverachtenden Rassenideologie zu Juden erklärt wurden, deportiert. Von diesem Platz aus begann vor aller Augen die Verschleppung der betroffenen Frauen, Männer und Kinder aus der Viere in das südfranzösische Konzentrationslager Gurs. Die meisten von ihnen erlagen dort den unmenschlichen Lagerbedingungen oder wurden später ermordet.
0: Wie gesagt, vor aller Augen. Die Vorbereitung der Deportation wurde sicherlich geheim gehalten, wie Kerber-Biograf Rüsskamp schreibt. Die Durchführung aber konnte nicht geheim bleiben. Zumindest missverständlich formuliert Rüsskamp auch, wenn er sich mit der sogenannten Nussbaum-Affäre vom März 1930

0: 1933 befasst. Der in Freiburg lebende SPD-Landtagsabgeordnete Christian Daniel Nussbaum stammte aus Straßburg respektive Straßburg und war mit einer Jüdin verheiratet. Das Nazi-Kampfblatt Der Alemanne unter Hauptschriftleiter Franz Kerber hatte ihn mehrfach bedroht und beleidigt, wie Rüskamp berichtet. Dann folgt in Rüskamps Buch diese Passage.
1: Zuletzt am 16. März forderte die Zeitung wegen angeblicher Mietschulden Nussbaums, Zitat, »Wir raten diesem Volksvertreter raschestens freiwillig dahin zurückzukehren, wo er hergekommen ist. Oder müssen wir noch etwas nachhelfen?« Zitat Ende. Diese öffentliche, unverhohlene Gewaltandrohung blieb nicht ohne Wirkung auf den seit knapp einem Jahr psychisch erkrankten Politiker, zumal schon Misshandlungen und Morde an Sozialdemokraten durch Nationalsozialisten bekannt waren. So kam es am darauffolgenden Tag zu Nussbaums fataler Reaktion. Er schoss mehrmals auf zwei Polizisten, die dann seine Wohnung durchsuchen sollten. Der eine starb kurz danach, der andere drei Tage später. Der erste der beiden Toten war Parteimitglied. Entsprechend nutzte die badische NSDAP die Trauerfeier mit viel Parteiprominenz am 19. März zu einer großen Demonstration gegen die Verdorbenheit des Weimarer Systems. Kerber hatte dabei seinen großen Auftritt auf dem Münsterplatz, den der Alemanne anderntags als eine, Zitat, vernichtende Abrechnung mit dem Mordmarxismus beschrieb. Nussbaums psychische Erkrankung, immerhin von dem seinerzeit renommierten Psychiater Alfred Hoche diagnostiziert, galt Kerber als Judenschwindel. Seine auf primitive Emotionalisierung der Zuhörer angelegte Rede endete mit einem Bekenntnis zur Lynchjustiz. Zitat, wir sind bereit, jeden Mörder, jeden Feind des Volkes an jedem Baum aufzuhängen.
0: Wie Kerber-Biograf Rüskamp weiß, gab es für einen Sozialdemokraten Mitte März 1933 gute Gründe, auf Ordnungshüter zu schießen. Denn nach den Reichstagswahlen am 5. März hatte insbesondere die SA, die Sturmabteilung der NSDAP, mit Unterstützung der Polizei das Land mit einer bis dato beispiellosen Terrorwelle überzogen. Zahllose politische Gegner verschwanden in sogenannten wilden Konzentrationslagern oder wurden in Schutzhaft genommen. Dessen ungeachtet betont Rüskamp mehrfach, der wehrhafte Sozialdemokrat Nussbaum sei psychisch krank gewesen. Diese These, die unser Autor offenbar als gesicherte wissenschaftliche Erkenntnis verstanden wissen will, ist, freundlich formuliert, höchst umstritten. Der Freiburger Andreas Meckel, der sich intensiv mit Nussbaum befasst hat, sagte dazu bereits 2016 in einem Vortrag:
1: Christian Daniel Nussbaum bekam keinen fairen Prozess. Er wurde stattdessen in die psychiatrische Anstalt Wiesloch gebracht. Als geistig völlig normaler und integrer Mann geschildert, kämpfte er mit flehentlichen Appellen an seine Familie und seinen Rechtsanwalt verzweifelt für seine Freilassung. Vergebens, denn willkürliche und falsche Gutachten unterstellten ihm, geisteskrank zu sein.
0: Von Andreas Meckel und nicht von Wolf Rüskamp wissen wir zudem, dass sich OB Kerber am 12. Juni 1939 mit einer ganz besonderen Anregung an seinen Freund und Mentor Robert Wagner wandte. Wagner, seines Zeichens Reichskommissar und NSDAP-Gauleiter in Baden, erfuhr in Kerbers Schreiben von einer in der psychiatrischen Anstalt Wiesloch beschäftigten Krankenschwester, die sich für die Entlassung ihres Patienten Nussbaum einsetzte. Um vor diesem Hintergrund zu verhindern, dass dem zwangspsychiatrisierten Sozialdemokraten die Aufmerksamkeit, Zitat, gewisser Kreise zuteil werde, wie Kerber schrieb, empfahl er, Zitat, geeignete Maßnahmen. Zwei Wochen später war Christian Daniel Nussbaum tot. Um es an dieser Stelle ganz deutlich zu sagen, sowohl Kerber als auch Wagner waren Überzeugungstäter. Einzig die Dimension ihrer Verbrechen unterschied sich. Kerber war verantwortlich für das Mordkomplott gegen den Sozialdemokraten Nussbaum und ließ sozialdemokratische Stadträte in Konzentrationslager einweisen. Ob er in seiner Eigenschaft als Obersturmbannführer der SS an Kriegsverbrechen beteiligt war, wissen wir nicht. Wagner war verantwortlich für die bereits erwähnte Deportation der badischen und elsässischen Juden ins Konzentrationslager Gürs. In seiner Eigenschaft als Reichsstatthalter im von deutschen Truppen besetzten Elsass verfolgte er zudem frankophone Elsässer mit äußerster Brutalität und ließ elsässische Männer zwangsweise zum Kriegsdienst einziehen. Noch am 5. April 1945, das sogenannte Dritte Reich lag längst in Trümmern, ernannte Gauleiter Wagner seinen Freund und Protégé Franz Kerber kommissarisch zum badischen Wirtschafts- und Finanzminister, wie dessen Biograf Rüskamp berichtet. Zwei Tage später, am 7. April, versammelte Kerber die leitenden Beamten der Freiburger Stadtverwaltung zu einer letzten Dienstbesprechung und erklärte:
1: Wenn auch alles so zu sein scheint, dass wir allen Grund haben, vielleicht bedrückt zu sein, es ist nicht der Fall. Der Gauleiter glaubt an den Sieg, die führenden Männer glauben daran. Ich glaube auch daran. Der Führer hat am 25. Februar noch erklärt, ich prophezeie den Sieg des deutschen Volkes.
0: Aus dem Sieg wurde bekanntlich nichts. Da konnte Gauleiter Wagner noch so vehement den Widerstand bis zum letzten Küchenmesser proklamieren. Kerbers Karriere als frisch gebackener badischer Finanz- und Wirtschaftsminister war denn auch recht kurz. Laut seines Biografen Rüskamp wurde er am 1. Mai 1945 auf einem Gehöft im Klettgau von französischen Truppen verhaftet und zunächst im nahegelegenen Waldshut, später dann in Freiburg interniert. Am 4. September 1945 fand ein Pilzsammler Kerbers Leiche am Schauinsland. Die anschließende Obduktion ergab, dass der vormalige Freiburger Oberbürgermeister mit zwei Kopfschüssen getötet worden war. Hinterlassen hat uns OB Kerber die Straßennamen des sogenannten Freiburger Heldenviertels westlich der Merzhauser Straße. Geehrt werden hier bis heute Kolonialverbrecher, uniformierte Mörder aus der Zeit des Ersten Weltkriegs und Männer, die sich als Dichter verstanden haben, obwohl sie doch lediglich völkische Kriegshetzer waren. Kerbers Biograf Wulf Rüskamp schweigt sich hierüber aus. Wir nicht. Wir bleiben dran. Versprochen. Ihr hörtet eine Rezension des Buches Karriere im Nationalsozialismus, Franz Kerber, ein Freiburger Oberbürgermeister zwischen Gewalt und Resignation von Wulf Rüskamp. Das Buch ist im Freiburger Rombach Verlag erschienen, hat 187 Seiten und kostet 34 Euro. Das ist diese letzte kritische Bemerkung sei mir gestattet, ganz schön teuer. Zumal auf Lektorat und Korrektur offenbar verzichtet wurde. Mein Name ist Peer Heinelt, die Zitate sprach Johanna.
2: 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Nein.
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7: Hallo und willkommen zum Onda Info 651. Neben ein paar Nachrichten aus Lateinamerika hört ihr heute Stimmen von Migrantinnen zu dem Wahlergebnis in Sachsen-Anhalt. Außerdem waren wir in Köln. Die Monatszeitschrift Ila aus Bonn wird dieses Jahr 50 Jahre alt und es erscheint bald die 500. Ausgabe. Das Ganze wurde gebührend gefeiert. Hört am besten selbst. Im Süden Argentiniens waren 60 Frauen beim Treffen Territorium, Körper, Gerechtigkeit und Fürsorge. Bündnisse in bedrohlichen Kontexten stärken. Fokus: Selbstbestimmung, Gewalt, Wasser und Land. Ihr hört einen Radiobeitrag von der feministischen Gruppe Las Revueltas. Wie immer wünschen wir euch eine lauschige halbe Stunde. Ecuador.
8: Die mit dem Wetterphänomen El Niño einhergehenden Dürren und Überschwemmungen werden sich künftig erheblich auf die Landwirtschaft auswirken. Das Ministerium für Landwirtschaft, Viehzucht und Fischerei spricht von 3,1 Millionen Hektar landwirtschaftlich genutzter Fläche, die gegenüber Überschwemmungen und Erdrutschen eine mittlere oder hohe Anfälligkeit aufweisen. Von dieser Gesamtfläche werden voraussichtlich bis zu 2 Millionen Hektar Anbaufläche schwere Schäden oder Totalverluste erleiden. Besonders betroffen sind neben Weideland die Anbauflächen für Reis, Bananen, Kakao und Mais. Das Nationale Sekretariat für Risikomanagement hat am 29. August für das gesamte Staatsgebiet die Alarmstufe Rot ausgerufen. Die Regierung rechnet damit, dass das Phänomen Ende dieses Jahres oder Anfang 2027 eine außergewöhnliche Intensität erreichen könnte und hat Maßnahmen zur Stärkung der Präventions- und Reaktionskapazitäten angekündigt. Das Welternährungsprogramm WFP der Vereinten Nationen schätzt, dass die klimatischen Veränderungen für Millionen Menschen in Lateinamerika zu Schwierigkeiten beim Zugang zu Nahrungsmitteln führen könnten.
7: Stadtzentren auf der ganzen Welt sind zugleich Ursache und Opfer der globalen Klima- und Umweltkrise. Dennoch können sie zu Trägern bedeutender Lösungen werden. Vor diesem Hintergrund beteiligen sich zivilgesellschaftliche Organisationen aus den Niederlanden, Belgien, Spanien, Tschechien und Kroatien an einem internationalen Projekt, um das Leben in den großen Ballungsräumen aus der Perspektive des sogenannten Postwachstums neu zu überdenken. Um den Übergang zu klimaresilienten Städten nachhaltig zu konzipieren und zu gestalten, braucht es nicht nur technische Lösungen, sondern vor allem einen radikalen Wandel im Verständnis von Wirtschaft, sozialem Wohlergehen und demokratischer Teilhabe, heißt es in ihren kürzlich veröffentlichten Schlussfolgerungen. Da die Auswirkungen von El Niño aller Voraussicht nach in Lateinamerika zu spüren sein werden, hoffen die VerfasserInnen, mit ihren Empfehlungen Impulse für die Großstädte der Region geben zu können. Panama. Im Zuge der Alphabetisierungskampagne Movete para Panama haben innerhalb von 2 Jahren rund 4000 Menschen lesen und schreiben gelernt. Überwiegend Frauen. Viele der Teilnehmenden sind Erwachsene, die seit Jahren den Wunsch hegen, lesen und schreiben zu lernen und nun die Möglichkeit haben, dieses Ziel zu erreichen. Der 8. September ist Welt-Alphabetisierungstag. Er wurde von der UNESCO 1966 ausgerufen, um politische Entscheidungsträgerinnen, Fachleute und die breite Öffentlichkeit an die entscheidende Bedeutung des Lesens und Schreibens zu erinnern. Ziel ist die Schaffung einer gebildeteren, gerechteren, friedlicheren und nachhaltigeren Gesellschaft. In diesem Jahr feiert der Internationale Tag der Alphabetisierung sein 60-jähriges Jubiläum. Unter dem Motto Alphabetisierung für Menschen, den Planeten und Wohlstand. Sachsen-Anhalt hat gewählt. Dass eine rechtsextreme Partei in einem deutschen Bundesland ein solches Ergebnis erzielt, ist für viele ein Schock. Auch wenn die Gründe vielschichtig sind. Die demokratischen Parteien, die offensichtlich versagen, die Gesellschaft, die sich in den letzten Jahren zunehmend polarisiert hat, eine Politik, die statt mit Diplomatie Frieden herzustellen, die Bundeswehr aufrüstet. Sparmaßnahmen, die in allen wichtigen sozialen Bereichen greifen, soziale Ungleichheit, Infrastrukturkrise und vieles mehr. Trotzdem wird dieser Wahlsonntag wohl in Erinnerung bleiben. In Sachsen-Anhalt sinkt seit Jahren die Einwohnerinnenzahl und der Anteil von Menschen mit Migrationsgeschichten ist einer der geringsten in der Bundesrepublik. Trotzdem erlangte eine Partei, die ganz offensichtlich Migrantinnen ausgrenzen und Geflüchtete abschieben will, über 44% der Stimmen bei den Landtagswahlen. Wie fühlt sich das für uns an und was können wir tun? Ihr hört ein paar Stimmen aus unserer Redaktion Matraka und von der migrantischen Gruppe Solisur, die sich in Berlin zu den Rechten von Geflüchteten, aber auch zu Themen wie Extraktivismus und Kolonialismus in Lateinamerika organisiert.
4: Ich habe das Gefühl, dass sich Deutschland zum Schlechteren verändert und sich für mich als Migrantin zunehmend unattraktiver und unsicher anfühlt, auch aufgrund des wachsenden Einflusses der AfD. Einige meiner migrantischen Freunde, die hier gelebt haben und hochqualifizierte Fachkräfte sind, denken inzwischen darüber nach, in andere Länder zu ziehen.
9: Im Hinblick auf die AfD und ihren Aufstieg habe ich große Sorgen. vor allem angesichts der Geschichte Deutschlands. Als migrantische Person fühlt man sich verunsichert, weil man nicht genau weiß, was passieren könnte. Man kennt nur die Risiken, die damit verbunden sind. Ein weiteres Gefühl ist Wut, Wut darüber, dass diese Partei Werte legitimiert, gegen die viele von uns seit Jahren kämpfen, um eine inklusivere und solidarischere Gesellschaft zu schaffen.
10: Ja, genau. Die Ergebnisse aus Sachsen-Anhalt sind schrecklich und es macht mir vor allem Angst, wie das potenziell in die Gesellschaft dann widerspiegeln kann.
11: Insgesamt hinterlässt das Wahlergebnis in Sachsen-Anhalt bei uns als MigrantInnen ein wirklich beängstigendes Gefühl. Denn zu sehen, wie eine Partei mit derart rassistischen, migrationsfeindlichen und faschistischen Positionen so viel Unterstützung erhält, ist sehr erschütternd. Insbesondere für uns, die wir hier leben. Uns als MigrantInnen macht das große Sorgen. Wir wissen außerdem, dass es sich hierbei nicht nur um ein Wahlergebnis handelt, sondern um Diskurse und politische Maßnahmen, die sich direkt auf unser Leben, unsere Familien und unsere FreundInnen auswirken und die Möglichkeit beeinträchtigen, hier in Ruhe zu leben. Dies kann unseren Alltag hier und unsere Sicherheit in Deutschland beeinträchtigen.
7: Wie geht es jetzt für euch weiter?
11: Was die Folgen des Aufstiegs der extremen Rechten in Deutschland betrifft, verkörpert durch die AfD, sind diese sehr konkret und bringen uns als MigrantInnen in eine äußerst prekäre Lage. Vor allem unsere Rechte sind gefährdet. Ebenso wie unsere Teilhabe an der deutschen Gesellschaft. In diesem Sinne wollen wir uns auch nicht damit begnügen, dass das Problem lediglich die AfD als politische Partei ist, sondern es geht um die Ideen, für die sie steht, die bereits in der Gesellschaft verankert sind, die bereits Teil der Gesellschaft sind. Zum Beispiel Rassismus, nationalistische Ideen, einwanderungsfeindliche Politik. Das sind Ideen, die bereits vorhanden sind und Teil der Gesellschaft sind und die wir daher bekämpfen müssen. Selbst wenn die AfD morgen als politische Partei nicht mehr existieren würde, wären diese Ideen weiterhin in der Bevölkerung verankert. Und genau darauf wollten wir den Fokus legen. Und genau darauf konzentrieren sich unsere Vision und unser Handeln. Denn es ist notwendig, an die Wurzel dieser Ideen zu gehen, um den Aufstieg nicht nur der rechtsextremen Bewegung in Deutschland, sondern im Grunde aller solcher Ideen weltweit aufzuhalten. Für uns als MigrantInnen ist es so wichtig, nicht nur in der Angst zu verharren, sondern dass uns diese dazu antreibt, uns weiter zu organisieren, weiter zu kämpfen und mehr Räume zu schaffen, mehr Menschen zu erreichen, um uns zusammenzusetzen, darüber zu diskutieren, was gerade passiert und das System zu kritisieren. Und vor allem, und das ist meiner Meinung nach das Wichtigste, müssen wir uns gegenseitig unterstützen, denn aus den Netzwerken der Unterstützung oder aus der Solidarität entstehen Veränderungen. Wir haben zwar nicht auf alles eine Antwort, aber ich habe das Gefühl, dass es gerade jetzt am wichtigsten ist, uns zusammenzuschließen und dafür zu sorgen, dass unsere Ideen weiterleben. Und wir dieses Problem, nämlich diese rassistischen und migrationsfeindlichen Ideen, weiterhin bekämpfen. Und genau das tun wir und versuchen wir zu tun in der Organisation Solisur.
12: Y eso es lo que estamos haciendo y lo que tratamos de hacer en el en la organización Solisur.
10: In Berlin, ich glaube, man musste nicht auch die Hoffnung verlieren. Es gibt hier einen starken Widerstand zur AfD und ich glaube, man muss weiter sich organisieren. Ich werde das machen, weil ich werde es nicht zulassen, dass die AfD hier stärker wird.
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14: Die Monatszeitschrift ILA, Informationsstelle Lateinamerika aus Bonn, hat Geburtstag. 50 Jahre, ein halbes Jahrhundert.
15: Ja, herzlichen Glückwunsch, ILA, 50 Jahre.
16: 50 Jahre ILA bei so einem schönen Herbstnachmittag. Das muss gefeiert werden. Und da die ILA jetzt schon viel älter ist als viele ihrer LeserInnen, ist es ja noch viel schöner, dass es euch gibt. Und 50 Jahre, da muss man ja wirklich den Hut ganz tief ziehen. Mal sehen, wer das noch schafft in den nächsten Jahren.
7: Die ILA wird dieses Jahr nicht nur 50 Jahre alt, sondern es erscheint dieses Jahr auch die 500. Ausgabe der ILA.
17: Das ist jeden Monat ein kleines Wunder. Ich denke, keines dieser Projekte würde jetzt 2026 aus der Taufe gehoben werden. Also, dass da sich Energie finden würde, um so ein Projekt ins Leben zu rufen, kann man sich 2026 kaum vorstellen. Und deswegen ist es umso wichtiger, es am Leben zu erhalten.

0: Also, ich habe die ILA abonniert schon 1979, vielleicht sogar 78, ich weiß es nicht, als es in Nicaragua losging mit der Revolution.
1: Ich habe 1978 irrtümlicherweise an der Pädagogischen Hochschule in Bonn studiert. Den Irrtum habe ich auch schnell wieder korrigiert, aber ich habe auf dem Weg dahin mit dem Fahrrad bin ich immer an dem ILA-Büro vorbeigekommen, was damals ganz in der Nähe war. Und da habe ich dann Kontakt aufgenommen.
2: Ich habe selbst während dem Studium ein Praktikum in der ILA gemacht.
3: Die ILA ist eine von den Brücken, die wir von Bolivien nach Deutschland haben, wo es eine Möglichkeit gibt, ein bisschen über Dinge zu informieren. Nicht nur über die Dinge, die Schlagzeilen machen, sondern auch mal ein bisschen Hintergründe zu liefern. Und das ist ganz wichtig, weil wir in der Welt so verbunden sind, auch über viele Kilometer hinweg.
4: Dafür gibt es die ILA jetzt auch digital. Das Ganze mit einer neuen Website. Im Archiv findet ihr 5000 Artikel, die seit 1976 erschienen sind. Online. Sprich, auch Leute, die nicht die letzten 500 Ausgaben noch unterm Bett oder im Keller archiviert haben, können nachlesen, was in den 1970er Jahren in der ILA stand. In alte Schwerpunktthemen blättern oder mit den Länderschwerpunkten sich auf die nächste Reise vorbereiten.
5: Also ich habe seit Jahren das ILA-Abo und muss nicht immer nur ins Internet. Also ich finde toll, dass sie so lange es geschafft haben und hoffe auch, dass es sie diesen Übergang schafft zur digitalen Welt. Da kommen sie ja nicht drum rum.
6: Weil notwendig ist es, weil Probleme, die es vor 50 Jahren gegeben hat, die gibt es irgendwie immer noch. Klar, es gibt jetzt nicht mehr die Militärdiktaturen in Lateinamerika, aber die Probleme von Landbesitz und sozialer Ungleichheit, da hat sich ja nichts wirklich groß gebessert. Und jetzt dieser ganze Rechtsruck, also Aufklärung ist nach wie vor mehr denn je nötig.
0: Für mich ein wichtiges Forum, schreibe ich gerne für und ja, man hat Erinnerungen hinterher. Auch Reiseberichte, Museumsbesuche in Kolumbien oder in Nicaragua oder in Kuba oder in Costa Rica, wenn man in die Museen reinrennt, darüber auch mal Berichte zu machen.
7: Aber es ist einfach schön, weil ich mit vielen Menschen von der ILA seit 50 Jahren tolle Aktivitäten gemacht habe. Die ILA haben mit uns vom Infobüro Nicaragua die Botschaft von Nicaragua blockiert, als Somoza noch an der Macht war. Und die waren immer im richtigen Moment für Aktionen bereit.
8: Und eine unglaubliche Recherche eben an Journalistinnen, Journalisten, Wissenschaftlerinnen.
9: Was ich an der ILA toll fand und finde, ist, dass sie sich immer einen unabhängigen Geist bewahrt haben.
10: Wir lieben die Mischung, wir lieben die Fusion, wir lieben ja, eine vielfältige Gesellschaft, die Begegnungen, die Internationalität und wir werden es auch verteidigen.
11: Außerdem online erscheint die ILA seit neuestem zweisprachig.
12: Nosotras hacemos parte del equipo de traductoras, entonces traducimos artículos del alemán al español, de dar una mirada, digamos, de diversa América Latina con una visión distinta a la que ponen la mayoría de los medios alemanes.
13: Siento que es una labor muy importante la que hace la ILA de transmitir esta información de Latinoamérica a Alemania, pero también en este caso de traducir esos artículos para que la gente hispanoamericana, hispanohablante pueda entender y trabajar también esas temáticas. ¡Ida!

0: Anfang September gab es ein rauschendes Fest im Kölner Allerweltshaus, bei dem natürlich auch, wie ihr hört, die Ila Hausband Flor de Saúco auftrat.
1: Mögest noch viele 50 Jahre Geburtstage mehr feiern.
2: Und ansonsten alles Gute bis zum 100. Da sehen wir uns wieder.

0: cuidados, alianzas y resistencias de las mujeres mapuche en Argentina.
1: Bariloche, eine Stadt in der argentinischen Provinz Río Negro in Patagonien. Bei winterlicher Kälte und Dauerregen kommen hier mehr als 60 Frauen aus verschiedenen Teilen von Puelmapu und Culumapu zusammen. Sie nehmen an dem Treffen Territorium, Körper, Gerechtigkeit und Fürsorge, Bündnisse in bedrohlichen Kontexten stärken, teil. Organisiert wird das Vernetzungstreffen von der Confederación Mapuche de Neuquén, einer der wichtigsten politischen Vertretungen der Mapuche in der Provinz Neuquén, und von SOMO, einer Organisation von Mapuche-Frauen aus der Region Saunco. Enteignung, Vertreibung und Kriminalisierung indigener Gemeinschaften haben in Argentinien eine lange Geschichte. Ende des 19. Jahrhunderts eroberte der argentinische Staat im Zuge der sogenannten Eroberung der Wüste große Teile indigener Territorien in Patagonien. Heute erleben die Mapuche neue Formen von Landraub, Ausgrenzung und Kriminalisierung. Unter der Regierung von Javier Milei hat sich der politische Druck auf indigene Gemeinschaften weiter verschärft. Mapuche-Frauen sind dabei gleich mehrfach von Diskriminierung betroffen, als Frauen, als Indigene und aufgrund ihrer sozialen Stellung. Territorium bedeutet dabei mehr als Land. Für die Mapuche umfasst es den Ort, an dem sie leben, ihre Gemeinschaft und auch den eigenen Körper. In diesem Podcast geht es um die Bedrohung dieser Territorien, um Selbstbestimmung und Gewalt, um Wasser und Land und um die Folgen der Rohstoffausbeutung. In San Martín de los Andes in der Provinz Neuquén sieht sich die Gemeinde Corinca mit einem grausamen Widerspruch konfrontiert. Während die Unternehmen, die das Skigebiet am Cerro Chapelco touristisch nutzen und dabei Millionen Liter Wasser für die Herstellung von Kunstschnee verbrauchen, müssen die Gemeinden oft sogar Wochen ohne Wasser auskommen. Virginia Colipan aus der Coroinca-Gemeinde in der Bergstadt San Martín de los Andes berichtet uns von der Realität, in der sie leben.
2: Mai mai compuche, inche Virginia Colipan Pinien. Mi nombre es Virginia Colipan, pertenezco a la comunidad Coroinca.
3: Mein Name ist Virginia Colipan. Ich gehöre zur Gemeinde Curuinca im Ortsteil Pailamenuco in San Martín de los Andes. Wir leben in einer Hochgebirgsregion mit Naturwald, Flüssen und viel Schnee. In diesem Gebiet leiden wir seit mehr als 30 Jahren unter der Verschmutzung unseres Flusses Arroyo Blanco, da hier in der Nähe ein Winterskigebiet entstanden ist. Unsere Gemeinden existierten bereits vor der Gründung des argentinischen Staates. In diesem Territorium leben 300 Familien. In den letzten Monaten wurden Wasserproben entnommen, die mit Kolibakterien verunreinigt waren. Ein Bakterium, das vor allem Kinder und ältere Menschen gefährdet. Das Wasser gelangt genau in unsere Stadt, San Martín. In all den Jahren litten wir unter gravierender Wasserknappheit. Manchmal gab es 20 Tage in Folge kein Wasser. Das hinterlässt auch einen kulturellen Schaden, denn ohne Wasser können die Familien ihre Gemüsegärten nicht mehr bestellen, bewirtschaften kein Land mehr, ganz zu schweigen von unseren Zeremonien, denn bei all unseren Zeremonien muss Wasser vorhanden sein.
1: Hier kommen zwei Formen von Gewalt zusammen, die strukturelle Diskriminierung durch den Staat und patriarchale Gewalt innerhalb der eigenen Gemeinschaften. Beides ist immer wieder eng miteinander verflochten. Seit langem machen Mapuche-Frauen auch geschlechtsspezifische Gewalt in ihren eigenen Gemeinschaften öffentlich. Derzeit erarbeiten sie gemeinsam einen Leitfaden. Er soll Betroffenen und Gemeinschaften helfen, mit solchen Fällen umzugehen, Gewalt aufzuarbeiten und Heilungsprozesse zu begleiten. Eine von ihnen ist Amankai Manki Quintriqueo. Sie ist Lonco, also Anführerin des Lofs Trinquiqueo, einer Mapuche-Gemeinschaft zwischen Bariloche und dem 80 Kilometer entfernten Villa La Angostura. Ihr Vorgänger wurde aus der Gemeinschaft ausgeschlossen, nachdem mehrere Vorwürfe sexuellen Missbrauchs gegen ihn erhoben worden waren.
4: Marimari Pulamien, Marimari Compu Enui, Marimari Soy Amankai Quintriqueo. Soy Lonco de la comunidad Mapuche Los Quintriqueo, comunidad que está ubicada acá entre Villa Langostura y San Carlos de Bariloche.
5: Ich bin Lonco der Mapuche Gemeinschaft Los Quintriqueo, die sich hier zwischen Villa Langostura und San Carlos de Bariloche befindet. Seit 2020 schaffen wir in der Mapuche Konföderation von Neuquén Räume, in denen wir Frauen zusammenkommen und darüber sprechen können, was uns bewegt, über unseren Schmerz und über die Gewalt, die wir erlebt haben. Gemeinsam wollen wir das Erlebte aufarbeiten und zugleich unsere eigene Organisation verändern. Wir suchen nach Wegen und entwickeln konkrete Instrumente, damit sich diese Gewalt nicht wiederholt und damit unsere Kinder und Jugendliche sie nicht ebenfalls erfahren. Denn unser politisches Ziel ist das Kümmefelen, das gute Leben in unseren Territorien. Das ist unsere Sehnsucht, unser Wunsch. Doch unter den Bedingungen, in denen wir leben, ist dieses gute Leben oft nur schwer zu erreichen. Vor allem angesichts dessen, was der argentinische Staat uns antut. Unsere Territorien werden nicht anerkannt. Wir leben unter ständiger Bedrohung. Die fehlende Anerkennung unserer Territorien hat viele Folgen. Sie schafft Situationen, in denen neue Gewalt entsteht. Und diese Gewalt richtet sich immer wieder besonders gegen uns, weil wir Frauen sind.
4: Todas las consecuencias que conlleva al no reconocernos nuestro territorio. El empobrecimiento conlleva otros tipos de situaciones que van desencadenando cada vez más violencias y que siempre, o la mayoría de las veces, se ejercen sobre nosotras por nuestra condición de ser mujeres.
1: In der Provinz Neuquén liegt Vaca Muerta, eines der größten Schieferöl- und Schiefergasvorkommen der Welt. Öl und Gas werden dort vor allem durch Fracking gefördert. Die Förderung wird immer weiter ausgebaut und bedroht dort die Territorien der dort lebenden Mapuche-Gemeinschaften. Unilen Melin Yanku von der Gemeinschaft Nehuen Mapu berichtet, was das für ihr Leben bedeutet.
6: Eins der Probleme, mit denen wir derzeit kämpfen, ist die fehlende rechtliche Anerkennung von 4 Mapuche-Gemeinschaften, die besonders stark von Fracking in Vaca Muerta betroffen sind. Dadurch sind wir der Gewalt der Ölkonzerne besonders ausgesetzt. Diese Unternehmen dringen in unsere Gebiete vor und wollen dort buchen, als hätten wir Mapuche, Männer, Frauen und Kinder keinerlei Rechte. Das beeinträchtigt auch unsere Lebensgrundlagen. Wir können kaum noch Tiere halten, wir haben kein Wasser, keinen Strom und keine grundlegende Versorgung. Und das in einer Region, die reich an Öl und Gas ist. Gleichzeitig zahlen wir hier in der Provinz extrem hohe Preise für Benzin und Gas. Viele Häuser in Neuquén sind bis heute nicht an das Gasnetz angeschlossen. Die Menschen müssen Gasflaschen kaufen und die sind teuer. Es ist sehr teuer, in Vaca Muerta zu leben.
7: Sí, sí, tenemos que comprar las garrafas y es muy caro vivir en la zona de Vaca Muerta.
1: Wie also gehen die Menschen und Gemeinschaften mit einer Entwicklung um, in der rassistische Ausgrenzung, wirtschaftliche Interessen und staatliche Gewalt immer stärker ineinandergreifen? Bei dem Treffen in Bariloche gab es darauf eine gemeinsame Antwort: sich organisieren.
8: Organisation. Creo que la única resistencia que vengo observando es la organización.
3: Der einzige Widerstand, den ich sehe, besteht darin, sich zu organisieren, zusammenzukommen und darüber zu sprechen, dass das, was uns widerfährt, auch eine Form der Enteignung ist. Sie wollen, dass wir das Gebiet verlassen.
6: Und wir leisten Widerstand, indem wir auf regionaler Ebene zusammenarbeiten. Wir sind 14 Gemeinden und diese 14 Gemeinden entwickeln verschiedene Strategien, um uns gegen diese Regierung und dann gegen die Ölkonzerne zu wehren. Denn letztendlich sind es die Chefs der Ölkonzerne, die diese Regierung am Leben erhalten, während für die Gemeinschaft fast nichts davon übrig bleibt. Und für uns Frauen bedeutet dieser Widerstand vor allem unser Territorium zu verteidigen. Denn was dort geschieht, bedroht unsere Lebensgrundlagen, unser Zusammenleben als Mapuche und das gute Leben auf unserem Land. Besonders wir Frauen sind davon betroffen. Und leider setzen wir bei diesem Widerstand immer wieder auch unser Leben aufs Spiel.
4: Ante una situación de avanzada de la derecha en Argentina y que se ve cada día y se profundiza aún más en nuestros territorios, es necesario poder fortalecer esas.
5: Angesichts des Rechtsrucks in Argentinien, den wir in unseren Regionen jeden Tag erleben und der sich immer weiter verschärft, müssen wir unsere Netzwerke und Bündnisse ausbauen. Wir Frauen müssen uns gegenseitig unterstützen und wieder an Einfluss gewinnen. Gerade jetzt, wo wir zurückgedrängt und unsere Rechte zunehmend eingeschränkt werden. Gleichzeitig müssen wir neue Wege finden, um Widerstand zu leisten und um wirkliche Veränderungen zu erreichen.
4: Resistiendo y poder generar cambios reales.
1: Die Mapuche-Frauen organisieren sich, kümmern sich umeinander und nehmen sich bewusst Zeit für das Leben in der Gemeinschaft. Auch das verstehen sie als Widerstand gegen eine kapitalistische Logik, in der die wirtschaftlichen Interessen über das gemeinsame Leben gestellt werden. Der Widerstand der Mapuche hat viele Formen. Bei dem Treffen in Bariloche wurde vor allem eines deutlich. Sie wollen sich vernetzen und gemeinsam für ihre Rechte eintreten. Oder, wie es dort immer wieder hieß, zur Angst und zum Schweigen kehren wir nie wieder zurück.
0: Cuidados, alianzas y resistencias de las mujeres mapuche en Argentina.
1: Die Interviews für diesen Podcast entstanden während der Tagung Territorium, Körper, Gerechtigkeit und Fürsorge, Bündnisse in bedrohlichen Kontexten stärken, die im Juli 2026 in Bariloche in der argentinischen Provinz Rio Negro stattfand.
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0: Tja, das war eins der bekanntesten Stücke von John Coltrane, My Favorite Things. Ein Walzer nach Coltrane-Art mit dem Sopransaxophon gespielt aus dem Jahre 1960. Willkommen zu den Jazz News und unserer ersten Sendung zum Geburtstag von dem Saxophonisten John Coltrane. Er wäre am 23. September, also am letzten Mittwoch, 100 Jahre alt geworden. Verstorben ist er allerdings im Alter von jungen 40 Jahren 1967. In einer mehrteiligen Sendereihe versuchen wir, den musikalischen Lebensweg Coltranes zu würdigen. Nach den Lehrjahren, in dem wir uns in der ersten Sendung beschäftigen, wie seine Engagements bei den verschiedenen Vorbildern, dann die Vorbilder, Stilfragen und so weiter, und nach dem Bebop, die modale Phase mit Miles Davis, die spirituelle und Free-Phase in seinen mittleren und letzten Jahren, werden uns in den Sendungen beschäftigen. Durch die Sendungen führen der Hardy und der Heinz. Von 1960 und dem Coltrane-Klassiker My Favorite Things zu den Anfängen und Lehrjahren Coltranes. Und da hatte Hardy Interessantes zu berichten, auch musikalisch.
1: Vor allen Dingen in Bezug auf den Walzer, den wir ja gerade gehört haben. My Favorite Thing gibt es eine interessante Aussage. Coltrane selbst sagte immer, dass ihm das Lieblingslied seines Vaters besonders gefiel. Das war nämlich auch ein Walzer, der hieß The Sweetheart of Sigma G. Und der Autor des Buches einer Biografie über den Coltrane Thomas, der schreibt dazu, und dieses Lied hat auch eine angedeutete Traurigkeit, eine Spur von unfreiwilliger Melancholie, einen beziehungsvollen, vielleicht sogar beschwörenden Refrain, der sich in Johns Psyche senkte und vielleicht der Anfang war, der Anfang jener Traurigkeit weit jenseits des Blues. Das ist insofern interessant, weil Coltranes Vater, den hat er schon mit 12 Jahren verloren. Wir befinden uns eigentlich in der frühen Phase, und der Autor interpretiert, dass er halt eben schon sehr früh praktisch diese Einflüsse des Blues und des Walzers in sich hatte und natürlich auch an dem frühen Tod des Vaters zu krebsen hatte. Frühe Sachen gibt es tatsächlich auch schon von John Coltrane zu hören. Also das mit diesem Walzer da von seinem Vater, das ist zu diesen frühen 10, 11, 12 Jahren. Tatsächlich hört man auch schon Coltrane mit 19 Jahren spielen. Der hat damals 1945 zur Armee einrücken müssen und war aber glücklicherweise nicht mehr im Kriegseinsatz. Er wurde nach Hawaii geschickt und man steckte ihn gleich in ein Musikorchester, weil er hatte schon eine längere Schule, kann man sagen, hinter sich an verschiedenen Instrumenten, vor allen Dingen an der Klarinette. Da wurde er zunächst ausgebildet, er hatte auch ein richtiges Studium schon bis dahin absolviert an der Musikschule. Vorher schon in der normalen Grundschule hat er gespielt, in diesen kirchlichen Strukturen, wo er aufgewachsen ist, hat er schon gespielt und ist dann früh mit der Klarinette zusammengekommen. Und interessant ist da auch so eine kleine Geschichte, als er dann bei seinem Referent da vorspielen sollte in dem kleinen Orchester, spielt er auf der Klarinette ein Stück von Woody Herman, das er sehr gut einstudiert hatte, und sein Lehrer war dann sofort davon angetan. Woody Herman erzählt später, er wurde auch von Coltrane beeinflusst, allerdings für das Sopransaxophon. Ja, das sind so die kleinen Geschichten. Also die frühen Aufnahmen wollen wir euch nicht vorenthalten in der Navy Band. Das war erstmal ein großes Orchester, aber es gibt dann auch eine kleine Einspielung, ein kleines Gruppe, die dann eingespielt hat. Wir hören jetzt John Coltrane in dem Dexter Clapperson von der US Navy Band, 1946 aufgenommen. Und da spielt der Dexter Kalbatzen an der Trompete, Coltrane das Altsaxophon, Norman Polschak am Piano, Willi Stada am Bass und Joe Steimer an dem Schlagzeug.

0: da ist jetzt was schiefgelaufen, weil wir gerade gesprochen haben, war ich unkonzentriert und habe da jetzt verschiedene Sachen getippt, die noch gar nicht dran sind. Also wir haben den Coltrane eben gehört. In seiner Navy Band. Das ist interessant, dass er ja schon recht früh eigentlich als Coltrane zu hören ist. Schon 1946, er war 19 Jahre alt, hört man schon den Stil daraus. Es liegt auch daran, das wird immer betont, dass er schon ganz früh sehr intensiv die verschiedenen Instrumente studiert hat, die Musiken studiert hat. Er ist also immer zu den Musikern hin, hat sie abgefragt, also die Musiker, die schon vertrauter waren, schon bekannter waren, mit denen er gespielt hat oder die er kennenlernte, die er genau nervte mit seinen Fragen, warum spielen die jetzt so, warum folgt jetzt auf dem einen Akkord der andere Akkord. Also er hat sich sozusagen sehr studienmäßig mit Musik beschäftigt, also theoretisch mit Musik beschäftigt, was man dann auch dann später natürlich auch immer besser hört. Hat nicht so ohne weiteres aus dem Bauch rausgespielt, sondern doch eher mit dem Kopf, würde ich das mal so interpretieren. Und ein Musiker, der eben besonders dabei geholfen hat in seiner frühen Phase, war der Eddie Vinson, Eddie Cleanhead Vinson und sein Orchester. Da steigt er nämlich 1947, nachdem er aus der Armee entlassen wurde, 46, ein. Und das ist so ein Musiker gewesen, der auch sehr intensiv auf seinen Instrumenten, mit seinen Instrumenten arbeitete, auf dem Altsaxophon. Wir hörten eben Coltrane auf dem Altsaxophon und er kommt ja zur Eddie Vinson Band, aber da spielt ja schon einer Altsaxophon. Also sagt er zum Coltrane, wenn du bei mir mitspielen willst, dann musst du das Tenorsaxophon spielen. Ja, und weil er natürlich immer gerne spielen will und eigentlich schon von dem Tenorsaxophon angetan war, sagt er zu und steigt dann ein in die Band von Eddie Vinson.
1: Vielleicht sollte man noch sagen, dass Eddie Vinson natürlich Altsaxophon gespielt hat, aber so wie er gespielt hat, und das war nachher auch noch wichtig für Coltrane, war natürlich, er hat Vinsons Vorbild war Charlie Parker. Und das war nachher wichtig für die weitere Zusammenarbeit oder das Lernen, kann man eigentlich sagen, ne, von der Musik Charlie Parkers.
0: Genau. Also jetzt hören wir erstmal rein in ein Stück von Eddie Vinson. Da spielt jetzt der Coltrane leider nicht mit. Ich habe jetzt kein Stück gefunden, wo der Coltrane bei Vinson mitspielt. Aber damit man halt mitbekommt, wie das so klang damals, versuchen wir das jetzt mal.

0: Tja, wie man hört, war das ein Blues. Und viele Saxophonisten, noch viele Jazzmusiker haben eigentlich in den Jahren bei Bluesbands, Rhythm and Bluesbands gearbeitet. Dort haben sie gelernt zu phrasieren, entsprechend auch einfach zu lernen. Und Cleanard Winston war ein ausgesprochener Techniker. Also er war sehr technisch begabt mit seinem Altsaxophon, und es war gerade richtig für Coltrane, da genau hinzuschauen. Und Winston war auch bereitwillig, ihm alles zu erklären.
1: Ja, noch einen kurzen Einblick in den Saxophonstil von Winston in Bezug auf Charlie Parker. Ich zitiere: Sein Saxophonstil ist in der verblüffenden Mischung aus Blues und Bop, wobei letzteres direkt auf Charlie Parker zurückzuführen ist. Der 1939 als Cleanhead mit der Milton Larking Band auf Tournee war, hörte er in Shreveport, Louisiana zum ersten Mal den jungen Bird, der dort mit Jay McShann spielte. Nach dem Job gab es die üblichen spätnächtliche Jam-Session, bei der Winston alle anwesenden Kollegen an die Wand spielte, so lange, bis plötzlich, jetzt ein Zitat von Winston, dieser Knabe mit seinem Altsaxophon auf der Bühne erschien und begann, die wildesten Dinge zu blasen, die ich in meinem Leben gehört hatte. Er spielte mich an die Wand, er schnitt mich einfach in Stücke, so Winston. Und jetzt weiter, Parker war damals 19, Winston legte ihm daraufhin den Arm um die Schulter und sagte, Zitat Winston, junger Mann, du kommst mir hier nicht weg, bevor du mir gezeigt hast, wie du diese Sachen auf deinem Horn herausholst. Ja, soweit Eddie Winston und seinen Einfluss, den er da von Charlie Parker hatte.
0: Genau, und so wird es einfach weitergegeben. Man muss neugierig sein. Das war sozusagen alles.
1: Genau, und wir hören jetzt noch ein Stück von Eddie Winston.

0: Ja, das war der Coltrane bei, das war der Eddie Winson. Und wir haben ein schönes Zitat vom John Coltrane, wo er seine Spielweise dort bei Eddie Winston beschreibt, aber auch wer ihn noch alles beeinflusst hat. Also John Coltrane sagt: Als ich bei Eddie Winston Tenorsaxophon spielte, öffnete sich für mich plötzlich ein größer Bereich des Hörens. Auf dem Alt stand ich völlig unter dem Einfluss Byrds, aber ich fand auf dem Tenor niemanden, dessen Ideen so dominant waren wie die Charlie Parkers auf dem Alt. Darum setzte ich mich in dieser Periode mit allen Tenoristen, die ich hörte, auseinander, besonders mit Lester Young und seiner melodischen Phrasierung. Erst danach stieß ich auf Coleman Hawkins und war fasziniert von seinen Arpeggien und der Art, wie er spielte. Ich besorgte mir eine Platte von seinen Body and Soul und beschäftigte mich intensiv damit. Ich stand sehr auf Prä, aber als ich musikalisch reifte, bewunderte ich Hawk mehr und mehr. Ja, soweit John Coltrane.
1: Tja, dann fangen wir doch mal mit Coleman Hawkins als ein Einfluss an. Coleman Hawkins, 1904 geboren, 1969 gestorben. Man sagt von ihm, er wäre der Vater des Tenorsaxophonspiels. Und ein stilbildender Solist, war im Jazzstil Swing noch behaftet und spielt im Mainstream-Jazz. Also eher traditionelle Spielauffassung von Coleman Hawkins. Aber hören wir jetzt mal ein Stück, und zwar eine Ballade. Dort kommt sein kräftiger Ton, voluminös, erdig, ziemlich laut und vibratoreich. So wird sein Tenorsaxophonton beschrieben. Die Ballade heißt Until the Real Thing Comes Along.

Tja, Coleman Hawkins, sein voluminöser Ton. Coleman Hawkins, Tenorsaxophon, Ry Bryant am Piano, Wendell Marshall, Bass und Ozzy Johnson am Schlagzeug. Eine Aufnahme vom November 1958. Tja, gehen wir weiter mit den Vorbildern. Und da war ganz wichtig Lester Young als nächster Tenorsaxophonist, 1909 geboren, 1959 schon gestorben, also 10 Jahre vor Coleman Hawkins. Auch er einer der prägenden Tenorsaxophonisten seiner Zeit, zeitweise als Konkurrent zu Hawkins aktiv in den USA, nachdem Hawkins nach Europa umgesiedelt war. Auch er blieb von seinem Stil her beim Mainstream Jazz, als der Bebop den Jazz revolutionierte. Wir hören jetzt vielleicht noch, was hat er für einen Tenorstil? Und zwar schlanke Phrasierungen, introvertierter, lyrischer Ton, schreibt die Kritik. Wir hören jetzt ein Stück von den Washington-Aufnahmen von 1956, und zwar das Stück Fast B, Flat Blues mit Bill Potts am Piano, Norman Williams am Bass und Jim Lucht am Schlagzeug.

0: Tja, das war Lester Young. Und wir kommen zu Charlie Parker. Und Charlie Parker hatte schon einen irren Einfluss drauf, weil es gibt so eine Szene, glaube ich, da hat Charlie Parker gespielt irgendwo. Ich weiß nicht, ob du das Zitat noch hast.
1: Habe ich.
0: Okay, dann verweise ich gleich, das macht dann der Hardy. Also Charlie Parker, 1920 geboren, 1955 ist er auch leider gestorben, Altsaxophonist, einer der Schöpfer und herausragender Interpret des Bebop. Und der Bebop war nicht mehr so einfach tanzbar. Eine klare Absage an den Swing. Da hatten sich auch weiße Jazzorchester und Interpreten angeeignet. Der Bebop wurde erstmal von schwarzen Musikern gespielt. Und dann gab es ja nachher später eine Gegenbewegung, die wurde wieder von Weißen, also West Coast und zum Teil auch den Cool Jazz, wo weiße Musiker wieder eine Rolle gespielt haben. Und Charlie Parkers Ton, ein Schnellspieler, aber trotzdem melodisch mit hoher Intensität improvisierend, rasend schnelle Tempi, halsbrecherisch schnelle Tonkaskaden, Schwingmelodien werden in kleine Fragmente zerlegt nach Art des Diminution. Und das soll beim Hochbarock gespielt werden. Also Charlie Parker hat sich da schon irgendwie kenntlich gemacht. Blues und Standards waren oft die Basis, über dem er, also Charlie Parker, frei improvisierte.
1: Ja, und dann kommen wir jetzt zu dieser Szene, wo die sich treffen. Es ist im Übrigen das zweite Mal, wo die sich treffen, aber da spielen sie in gewisser Weise zusammen. Beim ersten Mal, da gibt es ein Zitat von Benny Golson, der beschreibt, wie der Coltrane bei so einem Konzert da in der Ecke steht und dann wartet darauf, dass er ein Autogramm von Charlie Parker bekommt. Beim zweiten Mal sind sie dann schon musikalisch beieinander. Und zwar ist der mit der John Coltrane mit der Eddie Winston Band in Kalifornien. Ende 47 bis 48 ist er bei Eddie Winston. Und dort gibt es das Haus von Red Callender, dem Bassisten, in einem Vorort von Los Angeles. Und dort findet sich Charlie Parker ein, der gerade aus der Heilanstalt von Camarillo kommt. Da hat er einen Nervenzusammenbruch behandeln lassen und dorthin geht auch dann John Coltrane. Und da zitiere ich hier mal aus einem Buch. John hörte von diesen Sessions und eines Sonntagsnachmittags fuhr er kurzerhand zu Red Callenders Haus hinaus. Dem Schlagzeuger Harold West war schon etwas früher der gleiche Gedanke gekommen und als John eintraf, fand er vier Musiker am Werk. Sie spielten einen abstrakten, wunderschönen Blues, den er noch nie vorher gehört hatte. Besonders überraschten ihn die Changes, die knapp unter der sonnigen Oberfläche der Melodielinie einen Hauch von Melancholie entstehen ließen, aber die verschnörkelten Trauer in Birds Solospiel fand er seltsam faszinierend. John fingerte an seinem Alt und wartete geduldig auf seinen Einstieg. Bird, der sich an das Zusammentreffen in Philadelphia erinnert, hörte schließlich zu spielen auf, zwinkerte Johns zu und sagte, »Mir reicht's, ich bin müde. Zeit, dass jemand anderer spielt. Glaubst du nicht auch?« John spielte. Sein wohlgeübtes Gehör erfasste einige der Akkorde. Bei den anderen verließ er sich einfach auf sein Improvisationsvermögen und spielte das, was ihm am passenden erschien. Kleinet hatte ihm ein paar Tricks in der Intonation beigebracht und Coltrane hörte Parkers Platten so oft und so intensiv, dass sein musikalisches Grundkonzept stark von Bird beeinflusst war. Dennoch bewahrte er sich eine unverkennbare persönliche Eigenart, denn Bird war ein melodischer Improvisator, während John mehr in Richtung harmonischer Progression ging. Wer sich Birds Melodielinien auf Hawkins ausgedehnten Apachen übertragen vorstellen kann, der bekommt einen ungefähren Begriff davon, wie John zu dieser Zeit klang. Nachdem John gespielt hatte, sagte Bird, »Du möchtest, dass ich dir zeige, wie diese Nummer wirklich geht, nicht wahr?« John nickte. Bird lächelte und zeigte es ihm. Das Stück hieß »Relaxin' at Camarillo« und das hören wir jetzt.

0: Tja, das war nochmal Charlie Parker mit dem Stück Bird. Und er hieß ja auch Bird. Das Stück ist nicht nach ihm benannt, sondern umgekehrt. Hank Jones am Piano, Ray Brown am Bass und Jellyman am Schlagzeug, aufgenommen 1947 in der Carnegie Hall in New York City.
1: Ja, das waren jetzt die verschiedenen Einflüsse, die da Coltrane beeinflusst haben. Und nach seiner Zeit bei Eddie Winston, da steigt er, wie gesagt, 1948 aus, tingelt er noch ein bisschen hin und her, ist dann bei Earl Bostich in der Band, ist insoweit interessant. Art Blakey sagt zu Earl Bostich, wenn man wissen will, wenn man alles über das Saxophon wissen will, dann muss man zu Earl Bostich gegangen sein, weil der kannte jetzt nicht nur die Spielweisen auf dem Saxophon, sondern der kannte auch sämtliche Saxophonarten, die von verschiedenen Firmen produziert wurden, und wusste, wie man mit den verschiedenen Techniken auf dem Saxophon, jeweils den unterschiedlichen Saxophonen, arbeiten musste. Nach Art Blakey war das ein entscheidender Punkt, wenn Saxophonisten bei Earl Bostich gespielt haben, und John Coltrane hatte bei Earl Bostich gespielt. Den überspringen wir jetzt mal musikalisch und gehen dann gleich zu Dizzy Gillespie, wo der Coltrane dann auch einsteigt und längere Zeit bleibt. Und für die letzten Minuten unserer Sendung schalten wir jetzt um auf das Dizzy Gillespie Orchester mit dem Stück Night in Tunisia.

Ja, das war jetzt in der Tat Earl Bostic. Und jetzt kommen wir zu Night of Tunisia.

0: Tja, das Jazzfestival läuft ja noch und es waren einige Höhepunkte, zum Beispiel Emma Ravitch im Forum Erzhausen am Donnerstag, dann Wolfgang Hafner gestern im E-Werk und Reno Gracia-Fond am Sonntag, letzten Sonntag im Jazzhaus. Ja, und heute Abend kommt die Band Sonic Inventions ins E-Werk. Und beginnt 20 Uhr und Sonic Inventions ging 2020 aus wöchentlichen Open-Air-Jam-Sessions hervor und ist eine transdisziplinäre Diaspora-futuristische Band, noch nie gehört, als eines der renommiertesten Underground-Jazz-Kollektive Berlins. Also da kann man gespannt sein, 20 Uhr im E-Werk. Morgen gibt's Jazz am Berg. Das ist der Schlossberg, Beginn 14 Uhr, 17 Uhr und da sind etliche regionale Bands am Start und das kann man, genau welche Bands das sind, das findet man dann unter www.jazzfestival-freiburg.de und dann am Sonntagabend kommt die Sängerin Sorvina ins Jazzhaus. Sorvina ist eine in New York geborene und in Berlin lebende Künstlerin, deren Musik von Bewegung, Erinnerung und Identität geprägt ist, zwischen Jazz, Rap, Neo-Soul, Gospel und alternativem Hip-Hop bewegt sich ihr Sound mühelos. Kann man sich auch freuen. Wie gesagt, Sorvina, Sonntag, 27.09., 20 Uhr im Jazzhaus. Ja, und wir sind fast am Schluss unserer Sendung. Wir verabschieden uns. Morgen ist es wieder der Jazz, die Jazz-Matinee und am nächsten Samstag zur gewohnten Zeit die Jazz-News. Und durch die Sendung führte sie der
1: Hardy
0: und der Heinz.

Ja, wir haben jetzt viel von anderen gehört, von Vorbildern und da, wo er mitgespielt hat. Und jetzt nochmal ein originäres Stück Village Blues von John Coltrane. Zum Schluss.

Und das jetzt um 10 Uhr und, nee, um 11 Uhr und eine Minute. Zum letzten Mal für dieses Jahr 2026. Hier bei Back to the Garage, Radio Dreieckland Freiburg, UKW 102,3 MHz. Die Nummer 855 mit dem 10. und eben letzten Teil unserer diesjährigen Back to the Garage Sommer-Neo-Psychedelia-Reise. Nochmal 5 schöne Punkte habe ich hier vorbereitet. Unter anderem das vor 8 Tagen erschienene neue Album von The Vibravoid. Das, wenn man sich's anhört, in krassem Gegensatz steht zum Pressetext, aber dazu nachher mehr. Am Mikrofon dabei sind der Jamie und Andreas. Los geht's mit einer Formation, die wir vor 2 Wochen schon gehört haben, nämlich The Levitation Room.

0: Die Levitation Room aus Los Angeles mit dem Stück Equinox, der Titelsong ihrer jüngsten Veröffentlichung. Eine EP vom 22. Mai dieses Jahres 2026, also gestern vor 18 Wochen erschienen. Und vor 2 Wochen haben wir ja schon Musik von The Levitation Room hier bei Back to the Garage gehört. Von ihrem ersten Album und ihrer ersten EP, März 2016 und Februar 2015, je ein Stück. Und jetzt eben zu Beginn der letzten diesjährigen Back to the Garage Sommer Neo Psychedelia Reisenfolge heute der Titelsong der jüngsten Veröffentlichung von The Levitation Room, die EP Equinox. Jamie, hat's gefallen?
1: Ja, schon ein angenehmer grooviger Anfang zum heutigen Sendung.
0: Bleiben wir bei neuen Sachen zum Beginn der heutigen Sendung. Die letzten Back to the Garage Sommer Neo Psychedelia Reisen war ja immer drin. Die Formation Elephant Stone aus Montreal um Richie Dier. Und da habe ich auch mal geguckt, was gibt's Neues? Es gibt was Neues. Gibt's was Neues? Ja, es war was Neues zu finden. Und zwar ist gestern vor 4 Wochen, am 28. August, das 10. Album von Elephant Stone erschienen. Asia heißt das. Ist nicht so neo-psychedelisch, wie man vielleicht die bisherigen Veröffentlichungen in akustischer Erinnerung hat. Aber ein Stück, das passt. Spirit, Take Me Away. Der Titel allein hat mich schon dazu gebracht, da reinzuhören. Und so hören wir das jetzt hier. Elephant Stone featuring Amy Millen. Spirit, Take Me Away aus dem eben gestern vor 4 Wochen am 28. August erschienenen 10. Album von Elephant Stone, Asia.

0: Musik aus Chile, haben wir es gerade gehört. The Beginning Remains the End. Ein schöner Titel.
1: Yep.
0: La Hell Gang heißt die Formation. Das Stück entstammt ihrem 2014er Album Through Me Again. Und La Hell Gang aus Chile, die haben wir vor 10 Jahren genau hier gehört in Back to the Garage Nummer 369, der letzte Teil unserer 2016er Neo Psychedelia Reise. Und da ist es gegangen um das Liverpool Psych Festival 2016, das am gleichen Wochenende, 23, 24, 25. September 2016, über die Bühne ging. Und dieses Liverpool Psych Festival, erstmalig hat er stattgefunden 2012, letztmalig 2017. Die haben dann versucht, irgendwie Umstrukturierungen, und dann kam die Corona-Pandemie und dann ist es das gewesen. Das ist mal so kurz zusammengefasst.
1: Yep, ja, mir kommt das irgendwie sehr, sehr, sehr, ich hatte gedacht, es war viel näher als 2017.
0: Vor 10 Jahren kam der Jeremy mit einer CD an, mit Unmengen von Material, was da über die 3 Tage aufgetreten ist, beim 2016er Liverpool Psych Festival, und ein Jahr drauf, 2017, da waren es nur noch 2 Tage. Und da gab es im Vorfeld eine Vinyl-Doppel-LP, die der Jeremy mitgebracht hat, mit Musik der dort auftretenden Bands.
1: Schade eigentlich, weil da war eigentlich ziemlich viel Bands, das ich richtig mag.
0: Aber nicht nur neo-psychedelische, sondern auch, das war vor 10 Jahren wirklich eine recht große Liste. Back to the Garage Nummer 855, Radio Dreieckland Freiburg, UKW 102,3 MHz. Heute der letzte Teil unserer diesjährigen Neo-Psychedelia-Reise, die ja ein bisschen kürzer ausgefallen ist als in den meisten Jahren, aber 2 Wochen später angefangen, eine ausgefallen, dann sind es dieses Jahr halt nur 10 Folgen. Und in der heutigen, eben letzten, um 11.26 Uhr kommen wir zu einer Platte, die am 13. Februar erschienen ist dieses Jahr 2026, nämlich das 4. Studioalbum von Helikon. Das ist eine Neo-Psych-Rock-Band aus Glasgow, gegründet von den Brüdern John Paul und Gary Hughes in East Kilbride, in der Nähe von Glasgow. Dürfte dem Jamie alles nichts Unbekanntes sein.
1: Kilbride kenne ich schon.
0: Und ich bin da drauf gekommen, ich habe gestern einfach eingegeben, gegoogelt, Neo-Psych 2026, und die KI hat mir dann alle hochgelobten entsprechenden Veröffentlichungen dieses Jahr in der entsprechenden Reihenfolge gezeigt, und die waren ganz oben mit ihrem Arise-Album, das, naja, es hat seine neo-psychedelischen Momente, die habe ich rausgefischt in Gestalt der Eröffnungs- und der Schlussnummer. Und auf der Bandcamp-Seite steht zu lesen: Glasgow's Helikon and Los Angeles based producer and DJ Al Lover have joined forces on a bold new collaborative album, Arise, due for release 13. Februar 2026. Daraus ist eben hier die Eröffnungs- und die Schlussnummer: Arise und Goodbye, Cool World.

0: Die Formation Helicon aus Glasgow im Verbund mit dem Los Angeles unter dem in Los Angeles lebenden Produzenten und DJ Al Lover mit Eröffnungs- und Schlussnummer des vierten Studioalbums von Helicon Arise, das dieses Jahr am 13. Februar erschienen ist. Arise und Goodbye, Cool World. Und irgendwie hat's was, meint doch der Jamie.
1: Ja, ja. Es ist irgendwie für mich ein bisschen mehr L.A. als Schottland. Kommt irgendwie für Schottland ein bisschen ungewöhnlich vor.
0: Der Rest des Albums ist noch mehr L.A. als Schottland.
1: Okay.
0: Das ist mehr... Dancefloor ist nicht das richtige Wort, aber es tendiert in die Richtung. Gleich wie jetzt um... Na, ich habe meine Uhr vergessen, muss immer das Mobilophon hier aus den Blättern ausgraben. 11.39 Uhr kommen wir zum neuen Album von The Vibravoid aus Düsseldorf. Das ist vor 8 Tagen erschienen, gestern von der Woche, am 18. September 2026. Es heißt A Reason for Now. Und der Pressetext... Wer nach dem von der Presse hochgelobten Vorgänger Remove the Ties vom 26. September 2025, voriges Jahr, dachte, das kreative Maximum sei erreicht, wird eines Besseren belehrt. Vibravoid unterwerfen sich nicht dem zerstörerischen Zwang, das Vorgängeralbum übertreffen zu müssen, sie tun es einfach. Auf A Reason for Now zeigt die Band, wie tief die DNA der Jahre 1966 bis 1968 in ihrem Sound verwurzelt ist. Vibravoid kopieren nichts, noch nicht einmal sich selbst. Sie distanzieren sich von den inflationär verwendeten Begriffen, die sie einst selbst popularisiert haben, und erklären die Popmusik zur neuen Droge. A Reason for Now ist ein mitreißender Rausch, der sofort infiziert. Ein fieberhafter LSD-Rausch aus Verzerrung und surrealen Traumfrequenzen. Ich weiß nicht, welches Album der Verfasser dieses Textes gehört hat, aber das neue Vibravoid-Album kann es keinesfalls sein. Weil das ist irgendwie die... gleichtönige Fortsetzung des vorhergehenden und des vorvorhergehenden, und irgendwie war die Band produktionstechnisch, klangtechnisch schon mal vielseitiger, abwechslungsreicher und interessanter. Dennoch kommen wir nicht drum rum, und so hören wir jetzt 3 Stücke, die ich ausgesucht habe, nicht die 3 Vorab-Singles, die gibt's in meinem nächsten Musikmagazin zu hören hier bei Radio Dreieckland. Am 6. Oktober zwischen 17 und 18 Uhr. Wir hören die 3 Stücke In the Sky Tonight, Second Hand Toy und Yellow Horizon. Hier The Vibravoid aus Düsseldorf aus ihrem vor 8 Tagen erschienenen neuen Album A Reason for Now.

0: In the Sky Tonight, Secondhand Toy und Yellow Horizon. Dreimal The Vibravoid aus Düsseldorf aus ihrem vor 8 Tagen am 18. September, also gestern vor einer Woche, erschienenen neuen Album A Reason for Now. Und zuvor habe ich ja den Pressetext partiell vorgelesen, um darzulegen, dass da irgendwie es nicht unbedingt übereinstimmt mit dem, was die schreiben und wie die Schallplatte klingt. Und hier habe ich noch eine Rezension, es ist vom Good Times Magazine, eine renommierte Angelegenheit, diese Publikation. Und in der jüngsten Ausgabe, da steht zu lesen, diese musikalische Vielseitigkeit hat sicher auch dafür gesorgt, dass die Band um Gründungsmitglied Christian Koch immer noch so erfolgreich ist und es sich erlauben kann, sich mit jedem Album neu zu erfinden. Also da weiß ich auch nicht, was der Rezensent für eine Platte gehört hat. Also dieses neue Album, das vorhergehende und das vorher und das davor erschienene, die sind sich ziemlich ähnlich.
1: Ja, ich stimme hundertprozentig zu.
0: Und mit dem vorhergehenden Album Remove the Ties von Ende September 2025 waren sie ja auch auf Tournee und live in unserer Gegend zu erleben im Kulturbahnhof in Donaueschingen. Aber am Jamie hat es ja nicht gereicht, da hinzugehen. Das war, glaube ich, letzten Oktober oder sowas. So, jetzt haben wir ganz genau 11.57 Uhr. Das wird es gleich gewesen sein mit sowohl der heutigen 855. von Back to the Garage hier bei Radio Dreieckland Freiburg UKW 102,3 MHz, als auch mit unserer diesjährigen, der summa summarum 16. Back to the Garage Sommer Neo Psychedelia Reise. Nächste Woche geht's dann Back on Track weiter. Der Jamie hat genug neue Singles, 10 Inches und Langspielplatten gehortet. Und nicht zuletzt erscheinen nächste Woche in physischer Form auch die ersten beiden neuen Nach-Sommerpausen-Veröffentlichungen von Rouge Records. Eine Single und eine EP und so weiter und so fort. Und zum Schluss gehen wir jetzt 10 Jahre zurück. Weil vor 10 Jahren, nach dem Ende unserer 2016er Neo-Psychedelia-Reise, das waren dann die beiden ersten Oktober 2016 Folgen, Back to the Garage Nummer 370 und 371, da haben wir hier komplett gespielt das 1986 erschienene erste Album der Black Light Chameleons aus New York City. Ein Mini-Album ist das gewesen. Und da habe ich jetzt hier rausgesucht als Schlussnummer für heute die Schlussnummer des Albums. Positive Songs, Untertitel X Marks the Spot. Und das einzige richtige Album von den Blacklight Chameleons, das erschien ja 1988. Und mit dem im Gepäck waren sie auch für einen Jazzhouse-Auftritt angekündigt, was aber irgendwie, er fand nicht statt. Und Dekaden später habe ich dann gelesen, dass das ausgefallen ist, dieser Jazzhouse-Auftritt der Blacklight Chameleons 1988 oder 89, weil vor Beginn der dazugehörigen Europa-Tournee hat sich die Truppe aufgelöst gehabt. So war das, davon hatten wir aber damals überhaupt keine Ahnung. Und euch jetzt ein schönes, hochsommerliches hochsommerliches erstes Herbstwochenende 2026. Nächste Woche, Montag, Dienstag, Mittwoch, mindestens jeden Tag um die 32 Grad Höchsttemperatur. Boah. Irgendwie von mir aus kann so bleiben bis Weihnachten, sage ich mal. Und eben in diesem Sinne jetzt die Blacklight Chameleons aus New York City. Die Schlussnummer ihres Mini-Albums aus dem Jahr 1986. Positive Songs. X marks the spot. Bye bye.

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2: Ja, was soll ich sagen? Das ist auch heute Abend genau der Plan. Einen schönen guten Abend hier bei Radio Dreiklang in Freiburg. Heute wieder bei immer live in Farbe und in Mono, auch im World Wide Web, auf unserer Homepage rdl.de. Das ist der letzte Samstag im Monat, Zeit für Meet the Teen Beat. Unsere Reise zurück 60 Jahre in die britische Pop-Historie. Wir sind im September 1966. Da gibt eine brandneue Single der Rolling Stones, die zur Abwechslung mal nicht an die Spitze der britischen Charts gelangt. Dafür gibt es zwei zukünftige Nummer 1 jetzt in der bundesdeutschen Hitparade von der New Vaudeville Band und von David Garrick. Es gibt einen weiteren Beatles-Song aus ihrem Album Revolver, diesmal von der Gruppe Episode 6. Die sind zu Gast bei Radio London mit einem Interview. Der neue Single gibt es beispielsweise von den Hollies. Sie haben den ersten Riesenhit in den USA und in Kanada. Und dort ganz vorne an der Spitze der örtlichen Hitparaden ein Brite, Donovan, dessen Single allerdings in England erst viel später erscheinen sollte. Also, alles das und vieles mehr Pop-Preziosen aus dem September 66 hier bei Meet the Teen Beat. Der Lütti, Funkstunde fährt auch heute live im Studio. In den nächsten roundabout 60 Minuten, Michael Jung.

Tja, es ist Herbst 66 und genau so hieß dieses Album, Autumn 66, die neue LP der Spencer Davis Group. Es war ihr drittes Album hoch in den Charts. Im Herbst 66 erreichte in England Platz 4. Wir hörten ein schönes Instrument, die Nummer On the Green Light, und die neue Single der Gruppe, die war auch drauf zu finden. Auch die kam hoch in die britischen Charts bis auf 12. Und I Come Home hieß das Ganze wieder, geschrieben von Jackie Edwards und Steve Winwood. Eine grandiose Nummer, die Spencer Davis Group.

Und die nächste Hitsingle der Spencer Davis Group, When I Come Home, aus dem Album Autumn 66, das Ganze auf dem Fontana-Label. Und da bleiben wir in einer Gruppe aus Bournemouth, die einen sehr schönen Sound pflegt, nämlich mit viel, viel Hammond-Orgel. Die Gruppe hieß The Night People, heute eher vergessen. Die Single, die wir gleich hören, die erschien ebenfalls im September des Jahres 66, nämlich Sweet Tasting Wine. 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

Ja, typisch für den Jazz beeinflussten Mod-Sound des Jahres 66. Diese Gruppe aus Bournemouth, The Night People, auf dem Pontana-Label ihre Single Sweet Tasting Wine, wurde bei Radio London beispielsweise gespielt, kam aber nicht in die nationalen Charts. Jetzt noch eine Fontana-Single, die doch ein bisschen anders klingt. Es war ein Rücksturz, wenn man so will, in die alten Tage der Music Hall. Eine Gruppe, die gegründet wurde von Geoff Stevens. Er hatte einen Song geschrieben, der hieß Winchester Cathedral. Und dazu brauchte er eine Combo, die nannte er The New Vaudeville Band. Das Ganze war immens erfolgreich. Platz 1, beispielsweise in den kanadischen Hitparaden und auch in den USA recht erfolgreich. Und im Jahre 67, man halte sich fest, gab es da den Grammy for the Best Contemporary Recording, also Rock'n'Roll. Diese beste Rock'n'Roll-Single des Jahres 67 hatte natürlich mit Rock'n'Roll nix am Hut. Das war, wie gesagt, Music Hall Music von der New Vaudeville Band. Hier ihre neue Single, Winchester Cathedral.

Tja, ein unverhoffter Weltwirt Geoff Stevens, der schon einige sehr erfolgreiche Songs geschrieben hatte, beispielsweise Tell Me When für die Applejacks, das hier seine Gruppe, die New Vaudeville Band und Winchester Cathedral, eine fast weltweite Nummer 1 seiner Zeit in den Charts im Herbst 66. Weiter mit ungewöhnlichen Sounds damals auf dem Fontana-Label. Jetzt kommt eine Nummer, naja, die klingt so ein bisschen wie Urlaub in Griechenland. Sirtaki war ja angesagt seit einem sehr erfolgreichen Film seiner Zeit in den Weltkinos. Und da gab es jetzt diese Gruppe, die Potatoes. Auch das eine Studiogruppe, die von Howard Blakeley geleitet wurde. Und die Nummer, die wir gleich hören, erschien eben als Single auf dem Fontana-Label. Und das nicht ohne Grund. Die Potatoes und The Band.

Tja, schöne Grüße von Zorba, dem Griechen. Ganz der Modetanz wurde er nicht vor 60 Jahren, der Siataki, aber eine schöne Nummer von dieser Gruppe, die es eigentlich gar nicht gab. Wie gesagt, eine Studioproduktion, die Potatoes, The Band. Und der Grund für diese Aufnahme war natürlich die neue Single von Dave D, Dozy, Biggie, Mick und Titch in England. Am 9. September in die Läden kam, ebenfalls geschrieben von Ken Howard und Alan Blakely. Nummer hieß Bandit und die war jetzt richtig erfolgreich, ein europaweiter Hit. In den USA gab es ein Problem, aufgrund des Textes wurde das von vielen Sendern nicht gespielt. Da musste man eine neue Version produzieren, die nicht ganz so, ich sag mal vorsichtig, sexuell anzüglich zu verstehen war. Aber wie gesagt, ein Klassiker von Dave D und so weiter und so fort. Und wir hören jetzt die Nummer, die auch bei Radio London seinerzeit in der Top 10 zu finden war. Dave D, Dozy, Biggie, Mick und Titch, Bandit.

Ja, es war zu hören, wir sind auf der Playlist von Radio London vor genau 60 Jahren im September 66 und das war die neue Single einer Band namens The Creation, die seinerzeit recht erfolgreich war, zumindest bei Radio London und in der BAD, da reichte das Platz 8 und zwar die Nummer Painter Man, die seinerzeit gespielt wurde im Radio und wie gesagt hierzulande in die Top 10 kam. Die Nummer zuvor von Dave D, Dozy, Bicky, Mick und Titch, die reichte in der Bundesrepublik Platz 1 der nationalen Charts. Und auch die nächste Nummer, die wir hören, die bei Radio London gespielt wurde, wurde zum Nummer 1 Hit in Deutschland. Eine recht obskure Nummer eines Sängers namens David Garrick. Das Ganze ist eine Coverversion, das kennt man heute auch nicht mehr. Die Originalversion stammt von einem Sänger namens Flip Cartridge, hieß Dear Mrs. Appleby. Und wie gesagt, diese Nummer, die wir euch hören, erreichte Platz 1 in Deutschland, Platz 3 in Holland, in Belgien und nur Nummer 22, man höre und staune, in der britischen Originalhitparade. Also David Garrick, seine schöne neue Single bei Radio London, Dear Mrs. Appleby.

0: Zur Bundesdeutscher Hit für David Garrick, seine Version von Dear Mrs. Appleby. Jetzt ein weiterer Song aus dem Album der Beatles Revolver, das seinerzeit ausgeschlachtet wurde von vielen Bands. Es kommt hier der And Everywhere, eines von Paul McCartneys Lieblingssongs von der Gruppe Episode 6, die man in England nicht so gekannt hat. Die waren seinerzeit sehr populär im Libanon, beispielsweise in Beirut. Da spielten sie an irgendwelchen Hotels am Mittelmeer und hatten viele, viele Fans dort, hat man gehört später. Und dann haben sie sich irgendwann aufgelöst und Ian Gillan und Roger Glover von den Gruppe Episode 60 ging dann zu Deep Purple, also ein Karrieresprung für die zwei Musiker. Sie waren bei Radio London sehr beliebt, ihre Platten liefen regelmäßig und sie waren auch zu Gast bei Konzerten. Jetzt kommt ein Ausschnitt einer Radio London Show aus dem September 66. Da gaben sie ein Interview und gespielt wurde natürlich diese aktuelle Single Here, There and Everywhere in der Version der Episode 6. Bühne frei.
1: 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Their new disc is a Lennon-McCartney composition, and their name is Episode 6. Well, Episode 6, all six of you, welcome very much to the marquee. Yeah.
2: Thank you.
1: First of all, hello to you, Graham.
3: Hello.
1: What sort of numbers do you like to do as a group?
3: We like anything, as long as it's good and can be presented well on stage.
1: And you all sing, every single one of you?
3: That's true, yes. Although we've got three main lead vocalists, Ian, Harvey and Sheila.
1: Well, Tony, what is your part in the singing?
4: I usually sing the bass voices.

0: something you're bound to hear here, there and everywhere from our Alita Show guests, Episode 6.
1: Jody, Episode 6, dieses Interview aus dem Marquee in London bei Radio London, das war ihre Version von Here, There and Everywhere. Ich muss sagen, nicht die schlechteste Version eines Beatles-Songs in diesem Jahr 1966. Ja, die aktuelle Single der Beatles, Here, There and Everywhere, war sie auf Platz 1, Eleanor Rigby und die B-Seite Yellow Submarine in den USA. Und in Kanada war das getrennt, da war Yellow Submarine erfolgreich. Wir waren rein in die Top 3 aus Kanada aus der letzten Septemberwoche 66. Da zu hören gleich die Supremes mit ihrer aktuellen Single You Can't Hurry Love. Und auf Platz 1, ein Brit, dessen Single in England später erscheinen sollte, deswegen erst Ende des Jahres in die Charts kam. Aber wie gesagt, es war eine Nummer 1 in den USA und in Kanada im Herbst des Jahres 66. Rede ist natürlich von Donovan und seiner Single, die wir gleich hören, Sunshine Superman. Das Ganze hören wir gleich aus Toronto beim Sender CHUM, Chum, und die waren damals im Batman-Fieber. Es war ja eine der großen neuen Serien des Jahres 66, Batman, die ja alle Rekorde brach. Übrigens war das Jahr 66, gab es einige Fernsehjubiläen zu feiern, beispielsweise in diesem September. Star Trek wurde 60 Jahre alt und im September des Jahres 66 gab es hierzulande die erste Folge der Raumpatrouille zu sehen. Auch das natürlich ein Meilenstein des Science-Fiction-Fernsehens. So, hier zunächst dieser Jingle von Chum. Wir schalten um ins Badland nach Kanada mit der Top 3 der Kanadier im September 66.

Jody Nummer 1 in Badland vor genau 60 Jahren in Kanada in den dortigen Charts. Das war Donovan mit Sunshine. Superman auf Platz 2, die Beatles, Yellow Submarine auf Platz 3, die Supremes, You Can't Hurry Love. Die Jingles, wie gesagt, vom Sender Jump in Toronto, damals im Batman-Fieber. Und diese Nummer hier erschien in Großbritannien erst viel später, nämlich im Dezember des Jahres 66. Aufgrund rechtlicher Streitereien war das dann erst Ende des Jahres die neue Single in Großbritannien, erreichte seinerzeit Platz 2 in den Charts. Jetzt noch eine Nummer 1 in Kanada, eine britische Band, die Hollies. Sie hatten mit dieser Nummer auch den ersten Top 10-Hit in den USA. Nach langer Arbeitszeit, muss man sagen, das hat sich gelohnt. Graham Goldman hat diesen Song geschrieben, Bus Stop, das Ganze auch ein Hit in ganz Europa, auch hier in der Bundesrepublik. Hier die neueste Single der Hollies, Bus Stop.

Dann eine weitere britische Nummer 1 am Lake Ontario, Klammer auf, Ausrufezeichen, Klammer zu, das waren die Hollies mit diesem Song von Graham Goldman, Bus Stop, ihr erster Hit auch in den USA in der Top 10. Ja, dieser Graham Goldman, mittlerweile einer der meistbeschäftigten Songwriter in Großbritannien. Jetzt kommt die nächste Single von ihm, die er geschrieben hat, und zwar von den Downliner Sect auf dem Columbia-Label. Auch das eine Nummer, die war zwar nicht zum Hit geworden, aber hörte sich gut an, die Downliner Sect und The Cost of Living.

Ja, kurz aber gut, die neue Single der Downliner-Sekt, von Graham Goldman geschrieben, die Nummer, die wir eben hörten. Und dieser Graham Goldman war ja später Mitglied der Gruppe 10cc. In den 70ern war er selber als Musiker erfolgreich, aber in den 60ern schrieb er einen Hit nach dem anderen. Es kommen noch zwei Hit-Singles, die Ende 66 in den Charts zu finden waren. Die erste, die hören wir jetzt gleich in der Version von Paul and Barry Ryan, eine Nummer, die eigentlich geschrieben wurde für die Everly Brothers. Sie hatten das dann auf einem Album veröffentlicht, dann gab es eine sehr erfolgreiche Version der Searchers. Wir hören aber, wie gesagt, die Version von Paul und Barry Ryan auf dem Decca-Label Have You Ever Loved Somebody, und danach ein weiterer Hit von Graham Goldman für Hermann's Hermits, die Nummer No Milk Today. Doch hier zunächst Paul and Barry Ryan.

Ja, schon seltsam. Irgendwie habe ich jetzt Lust bekommen auf Brötchen und Milch. Warum, weiß ich auch nicht. Die neue Single der Hermanns Hermits war das. Auch geschrieben von Graham Goldman. Und ein Riesenhit auch hier in der BRD. Da erreichte das seinerzeit Platz 4 in der hiesigen Hitparade. Und das Ganze, wie gesagt, sehr erfolgreich für Hermanns Hermits. Auch ein Hit in den USA und natürlich auch in Kanada. Jetzt aber noch eine brandaktuelle Single, die am 23. September in die Läden kam. Und zwar gleichzeitig in den USA und in Großbritannien. Es war die neue Single der Rolling Stones. Die klang jetzt ziemlich düster, reicht auch nicht die Spitze der Charts, aber die Top 10. Have you seen your mother, baby, standing in the shadow? Gute Frage der Rolling Stones.

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1: Tja, und die Kollegen im Großherzogtum spielt natürlich auch diese Platte der Rolling Stones. Die neue Sänger. Have you seen your mother baby standing in the shadow? Das war's im September hier bei Meet the Teen Bee. Die Nummer 1 spiele ich nicht aus Großbritannien. Das war eine Country-Platte aus den USA von Jim Reeves. Aber dafür gibt's noch ein schönes Instrumental am Schluss, hier am Anfang. Diesmal eine Decca-Single, die irgendwie untergegangen ist, aber schön anzuhören ist. Es war damals das Thema der Sendung Saturday Club. Die Platte hieß sinnigerweise Saturday Jump und stammt von einer Gruppe namens The Midnight Shift. Das war's für heute. Hier ist Radio Dreieckland in Freiburg. Wie immer meine herzliche Empfehlung. Unsere Homepage, rdl.de, da kann man das hier loben oder auch beispielsweise downloaden oder nachhören. Wir hören uns wieder im Oktober am letzten Samstag mit den Klassikern aus dem Oktober vor 60 Jahren im Jahre 66. Und zum Schluss, wie gesagt, eine schöne sinnige Nummer am Samstagabend, der Saturday Jump. In diesem Sinne noch einen schönen Abend im Studio und verantwortlich, wie gesagt, Michael Jung. Und ich sage bis zum nächsten Mal. Bye, bye.

0: Tja, hallo und herzlich willkommen zum neuen Sprung aus den Wolken auf Radio Dreigland 102,3 Megahertz nach einer sehr langen und ausgiebigen Sommerpause.
1: Ja, mal wieder live.
2: Unverkennbar war die Musik, die ihr zum Anfang gehört habt.
1: Musik von meiner linken Seite hier.
0: Genau, es gibt auch Bands, die mögen wir nicht beide so wirklich. Das ist eine davon. Brodo Martyr ist eigentlich immer noch nicht wirklich zu dir vorgedrungen oder doch für gut befunden worden. Ich finde sie auch nur begrenzt gut, aber sie haben ihre genialen großen Momente. Das Stück war wirklich gut. The Devil in His Use aus dem Jahre 2015. Der Grund ist, es gibt eine neue Platte, die kam vor ein paar Wochen raus. Wie sie heißt, habe ich mir jetzt gerade nicht gemerkt. Es ist ein hübscher Esel vorne drauf und es sind zwei, drei sehr gute Stücke drauf und einige interessante. Dazu kommen wir auf jeden Fall später.
2: Dann ist ja gut.
0: Ansonsten
2: gibt's auch Esel sind super Tiere, also ja. Vielleicht färbt es auf die Musik ab.
0: Genau, sie haben leichte jazzige Anleihen bekommen. Sie haben ein Saxophon dabei und so. Aber kommen wir später mal noch drauf. Ansonsten werden wir auch psychedelischen Jazz laufen lassen in Form von der neuen Heliocentrics.
2: Dann gibt's natürlich.
0: Und dann gibt es für Leute
2: musikalische Beiträge meiner alten Heroen von Napalm Death, die auch eine neue Scheibe haben.
0: Genau, und weil wir dachten, wir wollen auf jeden Fall auch was Altes, Klassisches laufen lassen.
2: Ja, genau.
0: Timo hier in der Vipersbox.
2: Weil der alte Spruch, wenn nichts geht, die Vipers gehen immer, das stimmt einfach. Unkonkreter Anlass ist einfach meine letzten paar Wochen, weil wenn ich Musik gehört habe, dann waren es die Vipers.
0: Genau, ja. Und damit du nicht immer nur die Vipers im Original hören musst, habe ich jetzt heimlich eine CD eingelegt mit einer Coverversion von Return of the Reds von Nirvana.
2: Supi, dann here we go.
0: Here we go.

0: Ja, und passend dazu, dass sich Nirvana mit Return of the Red einen Song von der ersten Vipers-Platte ausgesucht haben, nämlich Is This Real, gab es ein Stück dieser besagten Platte. Der Song war betitelt mit D7. Und ich glaube,
1: wir kommen
0: später
1: dazu genau zurück.
0: Auf genau, alle Fälle noch mehr Vipers.
1: Genau, weil Vipers gehen immer.
0: Ja, wenn nichts geht.
1: Gehen die Vipers. Ab und an geht Brutomatür, jetzt zum Beispiel. Die neue Platte ist, glaube ich, die fünfte inzwischen. Ich bin mir nicht ganz sicher, auf jeden Fall. Sie bringen regelmäßig Platten raus. Die haben sie jetzt rausgebracht, vor ein paar Wochen. Sie heißt Ultimate Success Today. Und ja, also ein hübscher Esel vorne drauf, das haben wir schon erwähnt. Hübsche Stücke sind auch drauf. Sie haben sich ein klein bisschen voranbewegt. Also man erkennt sie natürlich sofort wieder vom Stil her. Aber sie haben jetzt unter anderem auch leicht jazzige Einflüsse, finde ich. Es ist noch ein bisschen vielfältiger geworden. Leider verschachteln sie sich oft und haben dann einfach nur so kurze, geniale Momente oder mal einen kurzen, guten Riff. Und dann, ja gut, man muss ein bisschen Zeit investieren, um die zu entdecken und muss sie vielleicht auch mehrmals hören. Genau, wir hören auf jeden Fall zwei Stücke, und zwar Processed by the Boys heißt das erste Stück. Das gab es, glaube ich, auch als Video im Netz zu gucken. Und dann hören wir noch ein etwas ruhigeres Stück, das mir eigentlich am besten gefällt von der Platte, June 21.

0: Sie summen.
1: Tja, und während hier noch die Bienen vor sich hin summen, machen wir schon weiter. Protomartia, zwei Stücke von der neuen und wirklich meiner Meinung nach sehr gut. Kann man sich auch ein bisschen rein vertiefen und mein Kollege hier hat sich auch ein bisschen aufgetan.

jetzt drauf gewesen. Das noch aus der kompletten Frühphase von Nirvana ist. Dann sind auch so Bands drauf wie The Hole zum Beispiel. Und auch sehr unbekannte Geschichten, wie zum Beispiel eine Band, die da heißt Calamity Jane. Und die covern Alien Boy. Und das hören wir uns jetzt an. Und danach wird es ein Original geben.

0: Tja, wie Weibers angekündigt.
1: Geht immer.
0: Geht immer, genau. Und nach der Coverversion, die Andi gespielt hat, gab es noch ein Stück, das eigentlich ursprünglich in der Session zu ihrer ersten Scheibe Is This Real mit drin war, dann aber nicht den Weg auf die Platte gefunden hat. Und dankenswerterweise ein paar Jahre später in Form von Bonusmaterial bei einer wunderbaren Box, was das Plattenlabel von den Vipers dann veröffentlicht hat. Jetzt den Bogen zurück, ja, den Weg eben in die Gehöre dieser Welt gefunden hat. Diese Box ist übrigens nur zu empfehlen, wer die irgendwo mal sieht und die Vipers noch nicht irgendwie digital hat oder einfach nur nichtsdestotrotz alles mal am Stück hören will und nicht auf alten, zerschrabbelten Platten. Dem sei das hier alles wärmstens
1: mit ans Herz gelegt. Mit sehr viel Bonuskrempel, der dann nicht wie normalerweise Bonuskrempel eher VDS ist, sondern die
0: sondern richtig lohnenswert. Man
1: kann sich's wirklich schön durchhören und die war damals auch recht günstig und wenn man sie günstig kriegt, ist es eine wirklich coole Anschaffung. Ansonsten kann man es natürlich auch keine Ahnung, was kommt wie heutzutage.
0: Stimmt.
1: Die jungen Leute.
0: In der Welt der unbegrenzten Möglichkeiten. Genau.
1: Wir kommen auf jeden Fall zu einer Neuheit.
0: Genau, heute ja schon ausnahmsweise mal im Voraus angekündigt. Es gibt eine neue Scheibe von Napalm Death. Jüngst erschienen. Tja, der Titel, den habe ich mir bisher noch nicht auswendig eingeprägt, deswegen muss ich mir nämlich ablesen. Und zwar
1: Throes of Joy in the Jaws of
0: Defeatism. Genau. Ja, genau, ja. So der Titel, ein bisschen sperrig, allerdings inhaltlich wie immer sympathisch, hochgradig aktuell und musikalisch, so wie ich finde, in größten Teilen wieder eine extreme Bombe. Das kriegt ihr gleich zu hören.
1: Da sind wir beide gespannt, ich vor allem auch.
0: Und zwar los geht's mit dem Opener Fuck the Factoid. Und als zweites Stück überlege ich mir irgendwas, während der Opener läuft. Viel Spaß mit Napalm Death.

0: Ja, aus einem Stück sind dann zwei geworden. Neben dem Titelstück. So, jetzt muss ich mir wieder das Ding da. Throes of Joy. Genau. Throes of Joy in the Jaws of Defeatism. Habe ich noch eins dran gehängt, das auch im Vorab als Single rausgebracht haben oder zumindest als eine Art Single-Video. Der Titel Immoral. Das Ganze ein bisschen Napalm Death untypisch, wie ihr gehört habt, aber deswegen eigentlich.
1: Eigentlich schon so ein richtiger Hit.
0: Genau, und eigentlich sehr geil. Also Punkt.
1: Genau.
0: Sprich, ich glaube, Napalm Death wird euch die nächsten Sendungen dann auch noch heimsuchen.
1: Das kann passieren. Wir bleiben bei ähnlich interessanter Musik. Nämlich, wir kommen zur neuen Heliocentrics. Das passt jetzt ganz gut zusammen. Fanden wir beide.
0: Ja.
1: Das ist jetzt mal
0: absolut.
1: Aber zum Zurücklehnen. Geht jetzt schon knapp eine Viertelstunde und ist von der neuen Heliocentrics, die heißt Telemetric Sounds, hat ein sehr ähnliches Design vom optischen her wie der Vorgänger und ist eigentlich noch verkrauterter, noch psychedelischer. Eine sehr abgefahrene Platte auf jeden Fall. Sehr toll, wir hören das Titelstück Telemetric Sounds. Viel Spaß und ja, bis später.

0: Ja, allerliebst.
1: Tja, die Heliocentrics immer wieder für eine Überraschung gut.
0: Auf alle Fälle.
1: Ja.
0: Die Rauchschwaden im Studio sind auch schon tief.
1: Wenn das Studio so groß wäre, dass man ja. Nee. Wir sitzen ja in einem sehr kleinen Studio hier.
0: Natürlich ohne Rauchschwaden, aber.
1: Und genau.
0: Ja, aber schon ziemlich arge Kiffermusik eigentlich.
1: Ja, es ist auf jeden Fall sehr abgefahren gemacht. Es ist um einiges, oder Heliocentrics sind ja an sich schon sehr abgefahren. Die neue Platte, die ist schon sehr weit draußen, könnte man vielleicht auch sagen. Sie ist jetzt natürlich nicht durchgehend, obwohl.
0: Na doch.
1: Eigentlich schon. Freunde von Krautrock, psychedelischem Sound und sonstigen Obskuritäten aus dieser Ecke werden sich auf jeden Fall mit dieser Platte einen Gefallen tun. Und sie ist offensichtlich auch irgendwie verbunden mit der Platte davor, weil das Artwork ist sehr ähnlich, sehr toll. Also das ist auch wirklich sowas, was sich lohnt im großen Format auf Vinyl. Und ja, also ja.
0: Ja, und die Musik gibt so oder so her.
1: Genau, also sehr schön,
0: dass um da jetzt keine Missverständnisse aufkommen zu lassen.
1: Genau. Ja, ab und zu spielen sie auch mal. Also wir haben jetzt tatsächlich im letzten Dezember dann auch mal in Bremen gespielt, haben wir sicher schon mal erwähnt. Und man freut sich natürlich dann sicher, wenn diese Sache mit Corona dann auch mal durch ist und man vielleicht auch mal wieder ganz normal auf Konzerte gehen kann und dann auch wieder solche Bands unterwegs sind. Ja, wir
0: genau.
1: Kommen so langsam schlecht zum Ende der Sendung. Wir haben noch eine Vipers Coverversion drin. Leider haben wir jetzt, weil das alles so lang ging und wir uns jetzt auch schon wieder so verquatscht haben, oder ich mich vor allem, keine Zeit für zwei Stücke, aber für eins von diesem Sampler, nämlich von Hole. Und da hören wir Over the Edge, ein Stück, das ich wirklich sehr, sehr toll finde von den Vipers.
0: Und da kann man sich doch drauf einigen, dass das ein guter Rausschmeißer ist.
1: Genau, und Vipers kommen auch immer wieder, weil Vipers gehen immer, wie wir schon oft genug erwähnt haben. So weit, so gut für diesen Sprung.
0: Ja, um jetzt mal noch eine Innovation einzuführen. Viel Spaß mit dem Nachprogramm, das nach uns folgt.
1: So wird es sein, ja. Wahrscheinlich wird das Nachprogramm folgen.
0: Genau, und jetzt.
1: Wir hören uns wieder in zwei Wochen.
0: Genau, so, ciao Andi.
1: Ciao Timo.

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Hallo Leute, hier ist das Plus Club Radio bei Radio Dreieckland auf der 102,3 in Freiburg am Donnerstag, dem 17. September im Jahre der Frau 2026. Und wenn ihr heute vielleicht nicht zu den Glücklichen gehört, die schon geküsst worden sind, gerade habt ihr es abbekommen. Und das ist vielleicht auch ein schöner Auftakt in dieser Sendung. Bei dem Stück von Benjamin Clementine, Pizza Mind, erschienen im Juni dieses Jahres. Und die Küsse kurz vor Ende des Songs, die habt ihr sicher alle gehört, wenn nicht gar gespürt. Aufgemacht habe ich die heutige Sendung mit Joe Bonamassa aus dem wirklich tollen Album The Spirit of Rory, Live from Cork. Auch im Juni erschien Calling Card, hieß das Stück. In meiner Sendung vor 2 Wochen habe ich bereits aus dieser Scheibe I Wonder Who gespielt. Und da ist Joe Bonamassa ganz bei sich und bei Rory Gallagher. Und weiter geht's heute in dieser Sendung mit Dustin Arbuckle and den Damnations. Was für ein Bandname, mein Gott. Und die CD heißt Fight Like the Devil or Run Like Hell. Ist am 28. August erschienen und daraus hier das Stück Always Gone.

0: Die Mark Hamill All-Stars, als da wären Anson Vanderberg und Junior Watson mit Gypsy in My Soul aus der CD Road Dog, erschienen im August. Und wenn ich mich frage, was ich nun im Bluesclub Radio hier an fünfter Stelle dieser Sendung spielen soll, dann denke ich, I can't lose if I play the blues. Mal wieder. Und ich tauche diesmal ganz tief ab in die Geschichte, was eigentlich nicht meine Art ist in dieser Sendung, in der ich euch gute Laune Blues-Tracks brandaktueller Natur aus den Bluesküchen dieser Welt vorstellen möchte. Aber manchmal kann ich einfach nicht anders. Und damit es sich richtig lohnt, habe ich mir ein Medley rausgesucht aus den Stücken Try Me, Lost Someone, Bewildered. Das Ganze eine 58 Jahre alte Live-Aufnahme aus dem Dallas Memorial Auditorium. Und gesungen hat's, naja, mal gucken, ob ihr die Stimme erkennt.
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Die Gebrüder Landreth mit I'll Drive aus der CD Live at Private Ear, erschienen im Juli. Ihr hört das Plusclub Radio bei Radio Dreieckland auf der 102,3 in Freiburg. Es ist 23.29 Uhr Minuten und 31 Sekunden. Das heißt, in 29 Sekunden ist Mitternacht. Und da erwartet euch, wenn ihr diese Sendung schon mal gehört habt, wisst ihr es, die gemütsberuhigte Mitternachtsnummer. Ich kann natürlich jetzt diese 18 Sekunden runterzählen. Ich kann euch noch einen vom Pferd erzählen oder vom Godfather of Blues, den ihr eben gehört habt. Aber ich würde sagen, ich drücke hier einfach mal auf eine Taste und lasse einen langsamen, aber sehr, sehr coolen Blues vom Stapel. Eric Stackel heißt der Künstler. Sandstorm heißt seine CD, ganz anders als diese ruhige Nummer, denn die ist der Blues for the Lonely.

The Thrill Is Gone, der gute alte B.B. King-Hit, gesungen von Alvin Youngblood Hart, vor dem Hintergrund eines echten großen Sinfonieorchesters. Denn Morgan Freeman, der bekannte Schauspieler, Regisseur und Hollywood-Held, hat auf seine alten Tage ein, das sag ich mal so salopp, aber voller Respekt, ein Blues-Album herausgebracht. Das heißt Morgan Freeman's Symphonic Blues Experience, im August erschienen. Und The Thrill Is Gone ist daraus ein Song. Jetzt ist es 0 Uhr und 10 Minuten und ich bin angelangt bei Ruthie Foster. Ruthie Cecilia Foster, geboren in Gorse, Texas, 61 Jahre jung, hat gerade ihr 14. Album herausgebracht. Und mit dem 13. Longplayer namens Mileage hat sie Anfang 2025, also im letzten Jahr, ihren ersten Grammy gewonnen. Und wenn ihr mich fragt, völlig zu Recht. Jetzt schiebt sie ihren 14. Longplayer hinterher. Und der heißt Just Say Yes. Und daraus für euch von Ruthie Foster, Maybe It Up.

Vicky Zed mit Time Surfed aus der CD Back to the Truth, erschienen schon im März dieses Jahres. Das war eine coole Bluesnummer, wie ich finde, und ich serviere euch auch hier eine Zeit lang den Blues, Donnerstag nachts, heute und die nächste Sendung in 14 Tagen am 1. Oktober. Und jetzt habe ich für euch ein Stück von Ryan Blueruth Newman aus seiner CD Wrath of Blues. Da habe ich mich mal schlau gemacht hier gerade in einem Online-Lexikon. Was heißt eigentlich der englische Begriff Wrath? Und da steht Zorn, Wut, Grimm, Empörung. Ja, solche Dinge. Ja, was denn nun, frage ich mich dann. Im Deutschen ist das vielleicht alles ein bisschen unterscheidenswerter. Und es gibt aber Wrath, Day of Wrath, Wrath of God. Und Wrath of the Gods, Zorn der Götter, also die Sprache, hat es verdient, dass man sich mit ihr beschäftigt. Und ich habe mein Englisch, so mies es sein mag, in erster Linie durch Musik hören gelernt als Jugendlicher und weniger in der Schule. Aber sagen wir mal, die hat das begleitend ein bisschen unterstützt. So würde ich das formulieren. Und das Stück von Ryan Blueruth Newman, das euch jetzt begleitet hier im Blues Club Radio, das heißt Texas Flood.

Will Jones, Move It, On Top of the World heißt das Album, erschienen im Juli dieses Jahres. Es ist 0 und 28 Minuten. Ihr merkt schon, ich werde wieder ein bisschen überziehen heute, denn zwei Stücke habe ich noch für euch, auch wenn das letzte mit 2 Minuten 22 ganz schön kurz ist. Und beide Stücke sind irgendwie besonders, aber bevor ich darauf zu sprechen komme, noch der Hinweis. Die nächste Sendung in 14 Tagen am 1. Oktober, da erwarte ich einen Studiogast, einen Freiburger Profimusiker. Mal schauen, ob es klappt, und ebenfalls mal schauen, ob es klappt, gilt auch für nächste Woche Donnerstag. Dann läuft hier die Wiederholung der heutigen Sendung im Programm, und abends ist im Freiburger Jazzhaus der Blues Caravan zu Gast und ich möchte mir das Konzert anschauen und vorab ein Interview führen mit der französischen Bluesmusikerin Elise Franck. Die habe ich in dieser Radiosendung schon vor 2-3 Jahren ab und zu mal gespielt und musste teilweise mir die Songs sonst woher angeln, weil sie war noch nicht so bekannt und verbreitet. Jetzt hat Roof Records sie unter die Fittiche genommen und die veranstalten ja auch den Blues Caravan. Mal schauen, was sich da tut bei uns im Nachbarland. Und damit der Abgesang für heute. Zwei ungewöhnliche Stücke. Zum einen habe ich da Mark Hummel, den haben wir eben schon gespielt mit seiner CD Road Dog. Und der hat wirklich ein sehr interessantes Stück in dieser CD drin. Das heißt Gadjo's Swing, und das sagt euch schon, das geht so ein bisschen in Richtung Gypsy Swing. Und da spielt lediglich eine Rhythmusgitarre, aber die Melodie kommt aus der Mundharmonika, aus der Mouth Harp von Mark Hummel. Und das klingt wirklich so ungewöhnlich, dass ich es euch zum Abschluss kredenzen möchte. Und zuvor der neuseeländische Musiker, derzeit stationiert in London, Jordan Rakai. Seine CD heißt A Safe Place to be Wild, erscheint am 30. Oktober, also in ein paar Wochen erst. Aber daraus für euch schon das Stück Enemies. Und damit sage ich tschüss, macht's gut, habt ein schönes Wochenende und bis zum nächsten Blues Club Radio hier bei Radio Dreieckland auf der 102,3.